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2: Ich bin Laura Kühne. Guten Morgen.
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2: Der Sonntagsblick wird nach fast 60 Jahren eingestellt. Die letzte Ausgabe erscheint Ende Jahr. Ab Anfang Januar bringt Rinje dafür jeweils am Samstag eine neue Ausgabe mit dem Namen Blick fürs Wochenende heraus. Bestehende Abonnentinnen und Abonnenten erhalten diese automatisch. Entlassungen soll es wegen der Umstellung laut dem Rinje Verlag keine geben. Der spanische Geheimdienst hat die Behörden offenbar vor der Ankunft zehntausender Migranten in der Nordafrika-Exklave Ceuta gewarnt. Das zeigen neu freigegebene Unterlagen. Bereits am 29. Juli informierte der Geheimdienst die Behörden über Aufrufe in sozialen Netzwerken, die Grenze zu überqueren. Einen Tag später setzte der große Andrang ein. Laut der spanischen Regierung kamen innerhalb von 2 Tagen bis zu 80.000 Menschen aus Marokko nach Ceuta. Nach der deutlichen CDU-Niederlage in Sachsen-Anhalt steigt der Druck auf Bundeskanzler Friedrich Merz. Ein Verbotsverfahren gegen die als gesichert rechtsextrem eingestufte AfD lehnt er aber weiterhin ab. Er bezweifle, dass ein solches Verfahren erfolgreich wäre. Stattdessen müsse sich die politische Mitte mit der AfD politisch auseinandersetzen und versuchen, deren Wählerinnen und Wähler zurückzugewinnen.
0: Sport.
2: In der Frauenfußball-Superliga trennten sich IB und der FC Zürich mit 1:1. Die FC Zürich-Frauen stehen momentan an der Spitze der Tabelle, vor Servette und den Grasshoppers auf Platz 3. Noch ist es ruhig auf den Strassen unterwegs um diese Zeit. Das heisst, aktuell habt ihr freie Fahrt, kommt gut und sicher ein Ziel. Um die 22 Grad um es sind heute möglich. Dazu gibt es eine schwache Brise und sonst vor allem Sonne. Nur ab und zu wechselt die, dann aber den Platz mit ein paar wenigen Wolken. Regen ist wirklich nur an sehr wenigen Orten möglich.
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1: Es ist 17:30.
2: Ich bin Laura Kühne. Guten Morgen.
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2: Haushalte mit tiefen Einkommen stehen in der Schweiz finanziell zunehmend unter Druck. Das zeigt eine repräsentative Befragung des Vergleichsdienstes Comparis. 4 von 10 Haushalten mit einem Bruttoeinkommen von höchstens 4'000 Franken geht es nach eigener Einschätzung schlechter als vor einem Jahr. Besonders belasten die Krankenkassenprämien. Der Druck auf den deutschen Bundeskanzler Friedrich Merz steigt nach der Wahlniederlage der CDU im Bundesland Sachsen-Anhalt. Dennoch hält Merz nach wie vor nichts davon, die gesicherte rechtsextreme AfD zu verbieten. Er bleibe skeptisch, ob ein solches Verbotsverfahren erfolgreich sein könne. Priorität sollte aus seiner Sicht die politische Auseinandersetzung mit der AfD haben. Man müsse versuchen, die Wählerinnen und Wähler für die politische Mitte zurückzugewinnen, indem man ihnen ein überzeugendes politisches Angebot mache, das ihre Befürchtungen und ihre Vorbehalte ernst nehme. Der spanische Geheimdienst hat die Behörden offenbar vor der Ankunft zehntausender Migranten in der Nordafrika-Exklave Ceuta gewarnt. Das zeigen neu freigegebene Unterlagen. Bereits am 29. Juli informierte der Geheimdienst die Behörden über Aufrufe in sozialen Netzwerken, die Grenze zu überqueren. Einen Tag später setzte der große Andrang ein. Laut der spanischen Regierung kamen innerhalb von 2 Tagen bis zu 80.000 Menschen aus Marokko nach Ceuta. Noch ist es ruhig auf den Strassen unterwegs um diese Zeit. Das heisst, aktuell habt ihr freie Fahrt, kommt gut und sicher ein Ziel. Um die 22 Grad herum sind heute möglich. Dazu gibt es eine schwache Brise und sonst vor allem Sonne. Nur ab und zu wechselt die, dann aber den Platz mit ein paar wenigen Wolken. Regen ist wirklich nur an sehr wenigen Orten möglich.

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Gute daran, dass ihr jetzt so früh schon wach seid, ihr könnt länger an der Bern 1 hören. Und wir begleiten euch mit bestem Sound in diesen Donnerstag Morgen raus. Und davon haben wir auch ganz viel, von diesem guten Sound. Schon mal gekäffelt mit der Shakira? Gibt immer das erste Mal. Vielleicht jetzt gerade in diesem Moment. Da ist für euch Dai Dai. Der macht sie zusammen mit dem Burnout Boy. Guten Morgen miteinander. Gleich haben wir 6 Uhr.

0: Das ist Radio Bern 1 an diesem Donnerstagmorgen. Musikalische Umarmung von uns für euch zum gäbigen den Tag in den Staaten. Temper City Self-Aware gibt es in der nächsten halben Stunde. Für die, die noch ein bisschen müde sind. Power Zone, Calvin Harris, John Newman, Blame. Und Dua Lipa mit These Walls. Ganz viel gute Musik von uns für euch auf Radio Bern 1. Das nach dem News-Update. Jetzt ist es 6 Uhr und das hier ist das Wichtigste von der Nacht.
1: Ich bin der Nico Eichwald. Guten Morgen.
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1: Der Sonntagsblick erscheint nach fast 60 Jahren unter neuem Namen. Ab Anfang Januar erscheint jeden Samstag eine Wochenendausgabe mit dem Namen Blick fürs Wochenende. Man glaube an das Wochenende als einen der wertvollsten Medienmomente überhaupt, so der Ringier Verlag. Im Zusammenhang mit dem Ende des Sonntagsblicks soll es keine Entlassungen geben, hieß es weiter. Der Grenzübergang zwischen Deutschland und der Schweiz in Rheinfelden war gestern bis in die Abendstunden hinein gesperrt. Grund war der Verdacht, dass in einem Fahrzeug Sprengstoff transportiert wurde. Die Polizei gab später Entwarnung, man habe nichts gefunden, teilt sie mit. Die beiden Männer, die im Auto waren, wurden festgenommen. Spanien hat geheime Unterlagen freigegeben, die zeigen, dass der spanische Geheimdienst vor der Ankunft von Migranten auf der Nordafrika-Exklave Ceuta warnte. Demnach informierte er Ende Juli sowohl die Regierungsvertretung in Ceuta als auch die Polizeieinheit Guardia Civil über die Aufrufe in sozialen Netzwerken. Einen Tag später kamen nach Regierungsangaben bis zu 80.000 Migranten von Marokko nach Ceuta. Tausende halten sich weiterhin in der spanischen Exklave auf. Das US-Unternehmen Anthropic hat einen weiteren Hackerangriff seines KI-Modells Claude gemeldet. Der Zwischenfall ereignete sich im Januar, wie Anthropic schreibt. Die Betroffenen seien informiert worden. Es ist bereits der 4. Cybersicherheitsvorfall beim Unternehmen. Im Juli hatte das Unternehmen bekannt gegeben, dass seine Modelle bei Tests in die Systeme von 3 Firmen eingedrungen waren.
2: Sport.
1: In der 5. Runde der Women's Super League trennen sich der FC Zürich und IBE 1:1. Der Ausgleich der IBE-Frauen kam erst in der 84. Minute durch Mallory Grange. IBE steht nun mit 6 Punkten auf Platz 6.
0: Die Übersicht, 2 Minuten ab der 6. Aktuell kommen mit der Gutverschie auf der Berner Straße. Ich wünsche euch eine sichere Reise durch den Donnerstag.
3: Ja, und am Himmel aktuell ist Bulli und Windjacke angesagt. Es ist trocken bei 9 Grad, bis es geht schwach dazu. Der Tag durch bleibt es dann eher sonnig und ein paar harmlose Wolken sind am Himmel bei maximal 20 Grad. Am Morgen zeigt sich die Sonne wieder.
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1: Und Philipp Sommerhalder. Guten Morgen miteinander. Wir wünschen einen ganz gebigen Start in den Donnerstagmorgen mit diesem unglaublich guten Song Temper City, Self-Aware. Guten Morgen.

0: könnt es zusammenfalten wie eine Nasenlumpe, nur hat es die bessere Auflösung. Guten Morgen, willkommen in der Radio Bern 1 Morgenshow, 9 Minuten ab der 6. Ja, es ist eine Mischung zwischen iPhone und iPad, die der Tech-Gigant Apple gestern Abend hat vorgestellt. Jean-Claude Frick, Digital-Experte von Comparis. Das iPhone Duo, so wie es heisst, passt das wirklich wie eine Nasenlumpe in jeden Hosensack?
1: Zusammengeklappt ist es ein bisschen kleiner als ein normales iPhone, ungefähr so gross wie ein Pass. Aufgeklappt aber hat es einen 7,6 Zoll Bildschirm, wo unter dem Bildschirm sogar eine Kamera sitzt für Videokonferenzen. Und speziell an diesem Gerät ist, man kann es eigentlich auf alle Arten nutzen. Also man kann es querheben, man kann es hochheben, um zum Beispiel im Instagram ein bisschen mehr zu sehen. Aber auch zum Beispiel zum Filmen schauen, ist es natürlich eines der besten iPhones überhaupt, weil man bisher im iPhone noch nie so einen grossen Bildschirm hatte. Und wasserdicht ist es ebenfalls. Zwei Kameras sind an Bord. Also alles in allem ein richtig spannendes, komplett neues iPhone, das Apple da vorgestellt hat.
0: Wenn man es aber jemandem zu Weihnachten schenken muss man vielleicht ein bisschen in den Hosensack hineinlegen. Erhältlich ab knapp 2'000 Franken, gell?
1: Das ist extrem viel. Aber auf der anderen Seite muss man sagen, wenn man ein iPhone Pro nimmt, ein normales, und noch ein iPad dazu, dann ist man auch ungefähr auf diesem Preis. Und dann hat man aber zwei Geräte, die man mit sich rumschleppen muss. Also es ist nicht ganz so krass geworden, wie man das befürchtet hat. Auch wenn man natürlich letztendlich muss sagen, hey, wir reden von Smartphones, die so viel kosten wie ein Laptop, beziehungsweise im Fall vom iPhone Duo sogar noch ein bisschen mehr.
0: Danke, JC. Das neue iPhone Duo kommt Ende Oktober in die Läden. Und das hier ist jetzt Dua Lipa, sie ist ein bisschen früher dran. Sie ist nämlich nicht zusammenlegbar. Dafür geht jetzt in voller Länge für euch These Walls. Ganz einen guten Start in den Donnerstagmorgen. Schön verbringen wir den zusammen hier bei uns auf Radio Bern 1.

0: Guten Morgen, 18 Minuten ab der 6 ist es unter Fippo. Weiss, wie es tut auf der Strasse?
1: Ja, wir haben Stau wegen Verkehrsüberlastung auf der 1 Zürichfahrt Richtung Bern zwischen Önsingen und Wangen an der Aare. Auf der Gegenrichtung A1 Fahrt Richtung Zürich. Dort hat es einen Unfall gegeben und jetzt Stau jetzt zwischen Aarau Ost und Lenzburg. Das wäre es für einen Augenblick. Kommen wir gut unsicher an.
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0: Heute ist wieder ein Tag für die Sonnenbrille. Aktuell müsst ihr euch aber noch ein bisschen warm einpacken bei Bisen und schwachen 9 Grad. Leichte Nebelbänke und dann wird es sonnig bei 20 Grad heute. Ganz guter Start in den Donnerstag.

0: Der Kampf um den Fernseher, der geht wieder los. Guten Morgen. 22 Minuten ab der 16 ist es.
1: Guten Morgen allerseits.
0: Die Champions League Saison, die ist die Woche gestartet. Mhm. Unter anderem hat gestern Abend Liverpool gegen Atletico Madrid gespielt und 2-1 gewonnen.
1: Ja, das erklärt schon kleine Augenringe noch, oder?
0: Ja.
1: Das ist bis zum Schluss geschaut.
0: Ja, es wird heute halt aber schon ein bisschen später, weil die Matchen größtenteils erst um 9 Uhr losgehen. Ich kann oder ich nehme an, Fippo, führt auch zu Diskussionen mit schubbegeisterten Kindern.
1: Und ich muss sagen, kürzlich habe ich die Diskussion gerade verloren. Ich gebe wirklich zu, es war gestern ein Rock'n'Roll. Mein Sohn hat bis und mit der ersten Halbzeit dürfen schauen. Er hat nach der UV-Jagd von Liverpool nicht mehr ganz mitbekommen, aber ich ehrlich gesagt auch nicht.
0: Heute Abend, wieso bist du auch eingeschlafen?
1: Ja, aber das ist
0: manchmal
1: halt Fernsehen schlafen, es kommt vor.
0: Heute Abend noch einmal Champions League, unter anderem mit Bayern und Manchester United, die ins Geschehen eingreifen. Und der Kampf um den Fernseher, der geht also auch heute Abend wieder weiter. Oh.

0: Seien wir ehrlich, es ist für viele noch viel zu früh, ausser für eure Lieblingshits. Und von denen gehört ihr ganz viel hier bei uns auf Radio Bern 1. Unter anderem Tali Humberstone, Love Somebody. Augenringe kommt bei ihm gut zum Gesicht aus, wenn der Song da hier kommt. Clean Bandit mit Rockabye. Oder auch dank Teddy Swims. Mr. Know-It-All, ganz viel gute Musik auf eurem Lieblingssender.
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0: Aktuell haben wir in Bern um die 10 Grad. Jetzt ist es 6:30. Das ist das News-Update.
9: Ich bin der Nico Eichwald. Guten Morgen.
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9: Der Grenzübergang Rheinfelden zwischen Deutschland und der Schweiz ist gestern während rund 7 Stunden gesperrt gewesen. Sprengstoffspürhunde hatten bei einem Auto angeschlagen. 2 deutsche Fahrzeuginsassen wurden vorläufig festgenommen, so die Polizei. Gefährliche Stoffe fanden die Einsatzkräfte aber nicht. Der Grenzübergang wurde am Abend wieder freigegeben. Der Sonntagsblick erscheint nach fast 60 Jahren unter neuem Namen. Ab Anfang Januar erscheint jeden Samstag eine Wochenendausgabe mit dem Namen Blick fürs Wochenende. Man glaube an das Wochenende als einen der wertvollsten Medienmomente überhaupt, so der Ringier Verlag. Im Zusammenhang mit dem Ende des Sonntagsblicks soll es keine Entlassungen geben, hieß es weiter. Spanien hat geheime Unterlagen freigegeben, die zeigen, dass der spanische Geheimdienst vor der Ankunft von Migranten auf der Nordafrika-Exklave Ceuta warnte. Demnach informierte er Ende Juli sowohl die Regierungsvertretung in Ceuta als auch die Polizeieinheit Guardia Civil über die Aufrufe in sozialen Netzwerken. Einen Tag später kamen nach Regierungsangaben bis zu 80.000 Migranten von Marokko nach Ceuta. Tausende halten sich weiterhin in der spanischen Exklave auf. Das US-Unternehmen Anthropic hat einen weiteren Hackerangriff seines KI-Modells Claude gemeldet. Der Zwischenfall ereignete sich im Januar, wie Anthropic schreibt. Die Betroffenen seien informiert worden. Es ist bereits der 4. Cybersicherheitsvorfall beim Unternehmen. Im Juli hatte das Unternehmen bekannt gegeben, dass seine Modelle bei Tests in die Systeme von 3 Firmen eingedrungen waren.
1: Sport.
9: In der 5. Runde der Women's Super League trennen sich der FC Zürich und IBE 1:1. Der Ausgleich der IBE-Frauen kam erst in der 84. Minute durch Mallory Grange. IBE steht nun mit 6 Punkten auf Platz 6.
10: 2 Minuten über den halben Sieben nach 2 Meldungen. In beiden Fällen gehen wir auf die A1. Auf einmal Fahrt Richtung Zürich zwischen Aarau West und Lenzburg. Stau jetzt nach einem Unfall. Ihr verliert 20 Minuten. 10 Minuten länger habt ihr auf der Gegenrichtung A1. Zürich Fahrt Richtung Bern. Da habt ihr zwischen Herking und Wangendraer Stau wegen Verkehrsüberlastung. Wünsche dort, was ihr braucht, kommt gut ans Ziel.
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12: Im Flachland wird es heute ziemlich sonnig. Im Oberland hat es zum Teil dickere Wolken, dazu eine schwache Bise. Es sollte aber trocken bleiben. Temperaturen aktuell um die 10 Grad, heute Nachmittag dann maximal bei 20 Grad.
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seid ihr gut eingefädelt in diesen Tag? Es ist 20 vor 7 und eine ganz bestimmte Person aus der Popwelt, da ist jetzt immer irgendetwas los. Irgendein Wirbel drum. Zum Beispiel Taylor Swift. Die schafft sogar, dass ein ganz normaler Donnerstagmorgen gerade ein Spürchen aufregender wird. Ja, wirklich. Taylor Swift ist einfach immer etwas los, selbst wenn sie mal nicht singt oder nicht tänzelt. Da längt schon ein Auftritt in einem exquisiten Outfit oder ein Blick Richtung ihrer Ehemann Travis Kelce und das Internet dreht durch. Auf jeden Fall ist sie eine der ganz grossen Stars. Und logisch, so jemand darf hier bei Radio Bern 1 natürlich nicht fehlen. Viel Spass und einen guten Start. Das ist Taylor Swift mit «I Knew It».

0: 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Guten Morgen, der Fippo, der weiss, wie es auf der Strasse läuft.
1: Es hat einen Unfall auf der A1 Fahrtrichtung Zürich. Es staut aktuell zwischen Aarau West und Lenzburg. Da verliert ihr 20 Minuten. Problem auf der Gegenrichtung A1 Fahrtrichtung Bern. Da ist der Stau wegen Verkehrsüberlastung zwischen Herking und Wangen der Aare. Dort hat er eine Viertelstunde länger. 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
0: Ja, heute ist wieder ein Tag für die Sonnenbrille. Aktuell müsst ihr euch aber noch ein bisschen warm einpacken. Die Bise geht bis Woche 9 Grad. Sonst gibt es aber die Sonne und bis zu 20 Grad. Ganz guten Start in den Donnerstagmorgen.
1: Morgen miteinander.

0: Heute will nicht der Chef etwas von euch wissen, heute will X von euch wissen. Seid ihr belastbar? Seid ihr schnell? Zwei Eigenschaften, die euch helfen, unser Morgen-Game falsch ist richtig zu gewinnen. 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
1: Welche Zahl hat Radio Bern 1 im Namen?
2: 7.
1: Ja! Wir schnappen schon ein bisschen nach Luft, gell?
2: Ja, ja.
1: Wie ist dir jetzt gegangen?
2: Speziell, es ist noch schwierig, alles falsch zu sagen.
0: 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Und wenn ihr jetzt findet, ui, da muss ich noch heute ein bisschen wach werden, kein Problem. Der Tire Cruise hilft euch das mit Hangover. Guten Morgen, 8 Minuten vor der 7.

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0: grossartige Song von Hecht, Mon Amour. Und jetzt fängt die Zeit langsam an, wo es ein Jäckchen braucht am Morgen. Oder sogar die Sitzheizung. Aber einfach ganz viel gute Musik. Das ist der Remo Vorr, der mit dabei ist in der nächsten halben Stunde. Unter anderem Pitbull, zusammen mit Christina Aguilera, Feel This Moment. Und Feel Good Sound von Ray Dalton und Blood Running hier bei uns auf eurem Lieblingssender auf Radio Bern 1. Schlicht und einfach ganz viel gute Musik.
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0: 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Es ist 7 Uhr.
3: Ich bin der Nico Eichwald. Guten Morgen.
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3: Beim Detailhändler Aldi Suisse klagen Mitarbeitende über zunehmenden Arbeitsdruck. In einzelnen Filialen seien teilweise nur noch 2 Mitarbeitende pro Schicht im Einsatz, berichten die Tamedia-Zeitungen. Laut aktuellen und ehemaligen Filialleitenden wurde der Personaleinsatz gegenüber dem Vorjahr reduziert. Aldi weist den Vorwurf zurück, die Arbeitsbelastung absichtlich erhöht zu haben. Schichten mit 2 Personen seien in der Branche üblich. Das Flugzeug des ukrainischen Präsidenten Volodymyr Zelensky ist auf dem Weg nach Oslo beinahe von einer Drohne getroffen worden. Dies hat der norwegische Ministerpräsident mitgeteilt. Zu dem Vorfall sei es gekommen, als Zelensky am frühen Dienstagabend von Moldau in die norwegische Hauptstadt reiste, um an den Trauerfeierlichkeiten des gestorbenen Königs Harald V. teilzunehmen. Die ukrainischen Behörden und Zelensky selbst äußerten sich bislang nicht zu dem Vorfall. Die Schweizer Medizintechnikindustrie ist in den letzten beiden Jahren weiter gewachsen. Nach Angaben von Branchenvertretern haben sich die Standortbedingungen aber spürbar verschlechtert. In den Jahren 2024 und 2025 ist der Umsatz der Branche um durchschnittlich 5,5% gewachsen. Dies zeigt eine Studie des Verbandes Swiss MedTech. Damit wachse die MedTech-Industrie etwa doppelt so schnell wie die Schweizer Gesamtwirtschaft.
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3: In der 5. Runde der Women's Super League trennen sich der FC Zürich und IBE 1:1. Der Ausgleich der IBE-Frauen kam erst in der 84. Minute durch Mallory Grange. IBE steht nun mit 6 Punkten auf Platz 6.
5: M3 ab 7 habe ich 2 Meldungen. Bei einem Fall gehen wir auf die A1. Aber zuerst mal Fahrtrichtung Zürich. Dort stauen sie wegen Verkehrsüberlastung zwischen Aarau-West und Bierfeld. Dort hat er eine Viertelstunde länger. Und auch eine Viertelstunde plus müsst ihr auf der Gegenseite rechnen. A1 Fahrtrichtung Bern zwischen Herking und Wang an der Aare. Ebenfalls der Grund ist dort Verkehrsüberlastung. Kann man gut und sicher als Ziel.
0: Aktuell ist Pulli und Windjacke angesagt. Es ist trocken bis so um die 10 Grad. Die Bise, die geht schwach der Tag durch, begleitet uns Sonne und harmlose Wolken bei maximal 20 Grad.
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0: Gute ist, es geht weiter mit eurem Weckprogramm. Freut euch schon auf Ray Dalton mit Blood Running. Geht als nächstes hier bei uns. Ja, was schleppen viele zukünftig mit der Summe? Der Tech-Gigant Apple hat gestern das neue iPhone Duo vorgestellt. Eine Mischung aus iPhone und iPad. Man kann es falten wie eine Nasenlumpe. Jean-Claude Frick, Digitalexperte von Comparis.
1: Zusammengeklappt ist es ein bisschen kleiner als ein normales iPhone, ungefähr so gross wie ein Bass. Aufgeklappt aber hat es einen 7,6 Zoll Bildschirm, wo unter dem Bildschirm sogar eine Kamera sitzt für Videokonferenzen und speziell an diesem Gerät ist, man kann es eigentlich auf alle Arten nutzen. Also man kann es quer haben, man kann es hochheben, um zum Beispiel im Instagram ein bisschen mehr zu sehen. Also alles in allem ein richtig spannendes, komplett neues iPhone, das Apple da vorgestellt hat.
0: Ja, die Spannung, die hat ihren Preis. Das iPhone Duo gibt es ab rund 2'000 Franken. Für wen ist denn das faltbare Smartphone?
1: Wenn man wirklich so ein Multitasking-Freak ist, wenn man ganz viele Apps gleichzeitig nutzen möchte, wenn man eigentlich immer auch noch schon ein Tablet dabei hatte oder auch einen Laptop, aber oft findet, eigentlich man hat alles in einem, dann kann sich das tatsächlich lohnen, so viel Geld auszugeben. Aber ja, dann würde ich dann definitiv noch eine Garantieverlängerung dazu nehmen, weil wir wissen natürlich noch nicht, wie robust das Teil im Alltag ist.
0: Ja, das Teil mit dem Namen iPhone Duo kommt am 23. Oktober in die Läden.
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0: Ich wünsche einen ganz guten Start in den Tag. 12 Minuten ab der 7.

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0: Radio Bern 1, 17 Minuten ab der 7. Guten Morgen. Wie sieht es auf der Strasse, Fippo?
1: Mal mit zwei Meldungen. Bei beiden Fällen geht es um die Situation auf der A1. Auf einmal Fahrt Richtung Zürich zwischen Aarau-West und Bierfeld stauen. Jetzt wegen Verkehrsüberlastung. Da hat er eine Viertelstunde länger. Und eine Viertelstunde bloß rechnen müssen auf der Gegenseite A1 Fahrt Richtung Bern. Dort ist der Stau zwischen Herkingen und Wangen an der Aare. Ich wünsche Geduld und eine sichere Fahrt.
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0: Heute ist wieder ein Tag für die Sonnenbrille. Aktuell müsst ihr euch aber noch ein bisschen warm einpacken. Die Bise geht schwach. Das bei 9 Grad. Letzte Nebelbänke lösen sich bis zum Vormittag auf. Und dann gibt es Sonne. Und ein bisschen bei maximal 20 Grad. Ganz ergebiger Start in den Donnerstagmorgen. Zusammen mit uns und zusammen mit der Ariana Grande. Hey!

0: 100-Franken-Gutschein einfach so am Donnerstagmorgen für Mode Bayard gewinnen. Klingt doch gar nicht mal so schlecht. Guten Morgen, 21 Minuten ab der 7 ist es.
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0: Guten Morgen, Kai.
2: Guten Morgen, neu.
0: Was ist aber dein erste Getränk am Morgen? Wasser, Kaffee, Tee?
2: Unbedingt Kaffee.
0: Zum ein wach werden?
2: Ja, ja. Ohne Kaffee bin ich unausstehlich.
0: Dann sind wir froh, hast du schon eins genommen. Und ich hoffe, ja. Das nutzt jetzt hier im Falsch ist richtig. 6 Fragen innerhalb von 20 Sekunden stellen wir dir. Und wenn du alle falsch beantwortest, dann gewinnst du einen 100-fränkigen Einkaufsgutschein von Mode Bayard.
2: Super, probieren wir.
0: Dann sage ich toi toi toi, Kai, mach alles falsch. Bist du der Kai?
2: Nein.
0: Falsch. Einen Kugelschreiber braucht man zum etwas?
2: Was denn?
0: Falsch. Die BE ist die Abkürzung von welchem Kanton?
2: Zürich.
0: Falsch. Wo streicht man normalerweise Nagellack an?
2: Auf den Mund.
0: Falsch. Sag ein Fisch.
2: Danke.
0: Das wäre auch falsch gewesen, aber leider ist noch eine Frage übrig geblieben. Hat leider ganz knapp nicht gelangt, aber Kai, zur Vollständigkeit halber, gehen wir die auch noch schnell durch. Welcher Buchstabe kommt im ABC nach dem Y?
2: Das A.
0: Ja, und dann wäre alles falsch gewesen, aber leider hat die Zeit nicht gelangt.
2: Ah, schade, ja.
0: Aber hey,
2: kann man nicht ändern.
0: Mega gut gemacht, unbedingt wieder anmelden auf radiobern1.ch und dann klappt es hoffentlich das nächste Mal.
2: Danke dir, schönen Morgen noch.
0: Merci dir vielmals und ganz einen guten Tag.
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0: Die Radio Bern 1 Morgenshow begleitet mich in den Donnerstagmorgen rein. Und wir haben natürlich Kim de la Kim in unserer Playlist mit dabei. Drosy zusammen mit Bruno Mars und Apothe. Ganz viel gute Musik auch in der nächsten Halbstunde für nach.
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0: Das Wichtigste, was ihr müsst wissen, zum Gebi in den Donnerstein starten, es ist 7:30.
10: Ich bin der Nico Eichwald. Guten Morgen.
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10: Beim Detailhändler Aldi Swiss klagen Mitarbeitende über zunehmenden Arbeitsdruck. In einzelnen Filialen seien teilweise nur noch 2 Mitarbeitende pro Schicht im Einsatz, berichten die Tamedia-Zeitungen. Laut aktuellen und ehemaligen Filialleitenden wurde der Personaleinsatz gegenüber dem Vorjahr reduziert. Aldi weist den Vorwurf zurück, die Arbeitsbelastung absichtlich erhöht zu haben. Schichten mit 2 Personen seien in der Branche üblich. Das Flugzeug des ukrainischen Präsidenten Volodymyr Zelensky ist auf dem Weg nach Oslo beinahe von einer Drohne getroffen worden. Dies hat der norwegische Ministerpräsident mitgeteilt. Zu dem Vorfall sei es gekommen, als Zelensky am frühen Dienstagabend von Moldau in die norwegische Hauptstadt reiste, um an den Trauerfeierlichkeiten des gestorbenen Königs Harald V. teilzunehmen. Die ukrainischen Behörden und Zelensky selbst äußerten sich bislang nicht zu dem Vorfall. Die Schweizer Medizintechnikindustrie ist in den letzten beiden Jahren weiter gewachsen. Nach Angaben von Branchenvertretern haben sich die Standortbedingungen aber spürbar verschlechtert. In den Jahren 2024 und 2025 ist der Umsatz der Branche um durchschnittlich 5,5% gewachsen. Dies zeigt eine Studie des Verbandes Swiss MedTech. Damit wachse die MedTech-Industrie etwa doppelt so schnell wie die Schweizer Gesamtwirtschaft.
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10: In der 5. Runde der Women's Super League trennen sich der FC Zürich und IBE 1:1. Der Ausgleich der IBE-Frauen kam erst in der 84. Minute durch Mallory Grange. IBE steht nun mit 6 Punkten auf Platz 6.
0: 10 Minuten über den halben 8. habe ich 2 Meldungen an. Eins fahrt Richtung Zürich, da ist Stau wegen Verkehrsüberlastung und 10 Minuten länger zwischen Aarau und Stundenbierfeld. Auf der Gegenrichtung eins fahrt Richtung Bern ist der Stau zwischen Herking und Wangen der Aare. Dort verliert ihr eine Viertelstunde. Ich wünsche euch Geduld und eine sichere Fahrt.
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12: Über dem Flachland wird es heute recht sonnig. Im Oberland hat es zum Teil noch ein paar dickere Wolken, dazu eine schwache Bise. Es hat aber trocken bleiben. Die Temperaturen aktuell bei 9 Grad. Heute Nachmittag dann bei maximal 20 Grad.
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0: Fernseher.
1: Ich weiss nicht, wie es dir daheim erlebt, aber zum Teil geht der Kampf um den Fernseher wieder los. Guten Morgen. 20 Minuten vor der Nacht haben wir es.
2: Grüß dich, bitte lang.
1: Ja, die Champions League-Saison die ist die Woche wieder gestartet. Mhm. Unter anderem hat ja gestern Abend Liverpool gegen Atletico Madrid gespielt und 2-1 gewonnen.
2: Und so, wenn ich deine Augenringe anschaue, dann hast du den Match später am Schluss geschaut.
1: Ja, es wird halt auch ein bisschen spät. Ja, das muss man einfach sagen. Die Matches, grösstenteils starten sie am 9. Ich kann nicht mehr an, Fibu, bei dir hat es aber auch Diskussionen gegeben, so bezüglich schuttbegeisterten Kind gestern Abend.
2: Es fährt die Dealerei wieder an, oder? Mein Sohn fußbegeistert, ich meine, ist ja schön. Es ist nur die erste Halbzeit und nach der Halbzeit, es ist gerade so spannend. Und nachher geht es Theater
1: los. Dann geht es richtig los, Mensch.
2: Absolut, aber solange es in der Schule nach einigermaßen geht, am anderen Tag.
1: Heute Abend dann noch eine Champions League, also der Kampf geht weiter, unter anderem mit Bayern und Manchester United, die heute Abend ins Geschehen eingreifen. Der Kampf um den Fernseher, der ist schon so wieder gross geschrieben. Guten Morgen, das zusammen mit der Miley Cyrus.

0: Mit Paul Zone starten wir in den Tag. Donnerstag, 13 Minuten vor der Nacht. Und wie das auf der Straße tut, das weiss der Philipp.
1: Da habe ich einen Stocker im Angebot, und zwar auf der A1 Zürich Richtung Bern, stockenden Verkehr wegen Verkehrsüberlastung zwischen Kirchberg und Schönbühl. Wo schon bereits weiter vor auf der A1 Richtung Bern, der Stau jetzt zwischen Herking und Wangen an der Aare, dort verliert ihr schon mal eine Viertelstunde. 10 Minuten plus rechnen müsst ihr auf der A1 Fahrt Richtung Zürich. Es verkehrsüberlastet und entstaut entsprechend zwischen Aarau Ost und Birfeld. Das wär's für einen Augenblick. Ich wünsche viel Geduld. Gute Fahrt.
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0: Ja, heute ist wieder ein Tag für die Sonnenbrille. Aktuell müsst ihr euch aber noch warm einpacken. Die Beise geht schwach bei um die 9 Grad. Letzte Nebelbänke lösen sich bis am Vormittag auf. Dann gibt es Sonne und ein bisschen Wolken bei 20 Grad. Das hier ist guter Sound von OneRepublic.

Eigentlich, das muss man so sagen, kennt ihr die Menschen um euch herum nicht? Die, die auch im Auto hocken, irgendwie in einem Stau, ihr wisst nicht, wer da vor euch, hinter euch, links oder rechts von euch hockt, und sich genau so wie dir auch nervt, dass es nicht vorwärts geht. Aber es gibt etwas, das könnt ihr gemeinsam haben. Vielleicht hört ihr ja beide Radio Bern 1. Und darum, ihr hört jetzt auch alle den gleichen Riesenbanger an diesem Donnerstagmorgen. Der Stau, der ist eh da, das können wir leider auch nicht ändern. Darum dreht jetzt richtig auf für die Party von diesem Tag. Spice Girls, Wannabe. Guten Morgen, 8 Minuten vor 8. Ja!

0: Radio Bern 1 an diesem Donnerstag, 10. September. Mit ganz viel Power Sound für euch zum Mittag gestartet von der Katy Perry und Band-Aids. Mit dabei Erinnerungen im Gepäck und Sing Bye Bye. Und das hier, das sind alle Farben. Body Talk. Ganz viel gute Musik in der nächsten halben Stunde. Und für euch von 8 bis 5 kein Song doppelt.
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5: Ich bin der Nico Eichwald. Guten Morgen.
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5: Eine Mehrheit der Schweizer Stimmbevölkerung zweifelt an der Handlungsfähigkeit der Politik des Landes. Dies zeigt eine repräsentative Umfrage, wie die Schweizerische Gemeinnützige Gesellschaft mitteilt. Gleichzeitig spricht sich die Bevölkerung für eine engere internationale Zusammenarbeit und für mehr staatliche Investitionen aus. Weniger als ein Drittel der Befragten hält die Schweizer Politik für fähig, in angemessenem Tempo auf globale Krisen zu reagieren. Im Inland sehen die Befragten die größten Herausforderungen bei den Gesundheitskosten, der Zuwanderung und den Wohnkosten. Der frühere SP-Nationalrat Pierre-Alain Friede hat den Verantwortlichen im VBS bewusste Falschaussagen beim F-35-Kauf vorgeworfen. Er sei überzeugt, dass damit die Beschaffung des Kampfjets hätte durchgesetzt werden sollen, schreiben die Tamedia-Zeitungen. Zudem vermutete er, dass eine kleine Gruppe bei Arma Swiss die Beurteilungskriterien gezielt auf einen Sieg der F-35 ausgerichtet habe. Eindeutige Beweise dafür habe er allerdings nicht. Er fordere nun eine Parlamentarische Untersuchungskommission zur Beschaffung. Das Flugzeug des ukrainischen Präsidenten Volodymyr Zelensky ist auf dem Weg nach Oslo beinahe von einer Drohne getroffen worden. Dies hat der norwegische Ministerpräsident mitgeteilt. Zu dem Vorfall sei es gekommen, als Zelensky am frühen Dienstagabend von Moldau in die norwegische Hauptstadt reiste, um an den Trauerfeierlichkeiten des gestorbenen Königs Harald V. teilzunehmen. Die ukrainischen Behörden und Zelensky selbst äußerten sich bislang nicht zu dem Vorfall.
7: Wir haben 3 ab 8 und ich habe nach 3 Meldungen von der Strasse. Es hat einen Unfall gegeben auf der A1. Jetzt Stau jetzt zu die Richtung Bern zwischen Lutherbach und Kriegstetten. Und dort werden der Bettengasse für Rettungsfahrzeuge zu bilden. Auf der A1 zu die Richtung Bern hat der Nähr zwischen Kirchberg und Schönbühl stockenden Verkehr. Der Grund ist Verkehrsüberlastung. Und auf der Gegenrichtung hat der wegen Verkehrsüberlastung 10 Minuten länger A1 Richtung Zürich zwischen Aarau West und Lenzburg. Das ist es für einen Augenblick. Kommen wir gut und sicher ans Ziel.
0: Aktuell ist es mit Pulli und Windjacke noch ganz angenehm. Es ist trocken bei 9 Grad, die Beise geht schwach. Der Tag überleitet uns dann die Sonne und harmlose Wolken bei maximal 20 Grad. Und am Morgen zeigt sich dann wieder die Sonne.
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0: Ihr könnt es zusammenfalten wie eine Nasenlumpe, nur hat es die bessere Auflösung. Willkommen in der Radio Bern 1, Morgenshow 12 Minuten ab der Nacht. Und das ist eine Mischung zwischen iPhone und iPad, die der Tech-Gigant Apple gestern Abend hat vorgestellt. Jean-Claude Frick, Digital-Experte von Comparis. Das iPhone Duo, so heisst, passt wirklich wie eine Nasenlumpe in jeden Hosensack.
1: Zusammengeklappt ist es ein bisschen kleiner als ein normales iPhone, ungefähr so gross wie ein Pass. Aufgeklappt aber hat es einen 7,6 Zoll Bildschirm, wo unter dem Bildschirm sogar eine Kamera sitzt für eine Videokonferenz. Und speziell an diesem Gerät ist, man kann es eigentlich auf alle Arten nutzen. Also man kann es quer haben, man kann es hoch haben, um zum Beispiel im Instagram ein bisschen mehr zu sehen. Aber auch zum Beispiel zum Filmen schauen, ist es natürlich eines der besten iPhones überhaupt, weil man bisher im iPhone noch gar nie so einen grossen Bildschirm hatte. Und wasserdicht ist es ebenfalls. Zwei Kameras sind an Bord. Also alles in allem ein richtig spannendes, komplett neues iPhone, das Apple da vorgestellt hat.
0: Und das Ganze erhältlich ab etwa 2000 Franken, oder?
1: Das ist extrem viel. Aber auf der anderen Seite muss man sagen, wenn man ein iPhone Pro nimmt, ein normales, und noch ein iPad dazu, dann ist man auch ungefähr auf diesem Preis. Und dann hat man aber zwei Geräte, die man mit sich rumschleppen muss. Also es ist nicht ganz so krass geworden, wie man das befürchtet hat. Auch wenn man natürlich letztendlich muss sagen, hey, wir reden von Smartphones, die so viel kosten wie ein Laptop, beziehungsweise im Fall vom iPhone Duo sogar noch etwas mehr.
0: Danke, JC. Das neue iPhone Duo kommt Ende Oktober in die Läden, bereits draussen, ab jetzt. Der Song hier mit Hammerauflösung, alle Farben. Bodytalk, ganz guter Start in Donnerstag.

0: Der Donnerstagmorgen, 10. September, 19 Minuten ab der Nacht. Pippo, wie läuft es auf der Strasse?
1: Ja, wir haben noch einen Stau auf der A1 zu die Fahrt Richtung Bern, und zwar als Folge von einem Unfall heute eine halbe Stunde länger zwischen Wangen-Drahren und Kriegstätten. Das wäre es für einen Augenblick laufend informiert über die Verkehrssituation. Werdet ihr auf der Radio Bern 1 App kommen, gut und sicher ans Ziel.
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0: Das Wetter heute sonnig, vereinzelt noch ein paar Wolken, bleibt aber trocken. Die Bise geht leicht dazu, aktuell um die 10 Grad. Maximal werden es heute 20 Grad. Ich wünsche einen ganz guten Morgen.

Eigentlich hat er es heute Morgen im Bauchgefühl gehabt. Es könnte chaotisch werden. Und jetzt, als er auf dem Bügel seid angekommen, ist es chaotisch geworden. Zum Glück ist Radio Bern 1 eure Tür zur Entspannung. Ein paar Minuten, alles anliegen. Zusammen mit Joy und Marlene, I think I'm in love. Guten Morgen, 23 ab 8.

0: zusammen wollen wir guten Sound haben. Das ist ganz einfach, wir liefern euch den. Das ist der Harry Styles mit seinem aktuellen Hit American Girls. Tut einfach richtig gut und ist mit dabei in der nächsten halben Stunde. Auch mit dabei Offenbach mit Wasted Love. Oder für die, die gerade ein bisschen Power brauchen, weil es noch gerade ein bisschen nicht so vorwärts geht an diesem Donnerstag. Miles Smith, Stay If You Wanna Dance. Ganz viel gute Musik auf eurem Lieblingssender.
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0: Das News-Update für euch um 8:30.
9: Ich bin der Nico Eichwald. Guten Morgen.
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9: Eine Mehrheit der Schweizer Stimmbevölkerung zweifelt an der Handlungsfähigkeit der Politik des Landes. Dies zeigt eine repräsentative Umfrage, wie die Schweizerische Gemeinnützige Gesellschaft mitteilt. Gleichzeitig spricht sich die Bevölkerung für eine engere internationale Zusammenarbeit und für mehr staatliche Investitionen aus. Weniger als ein Drittel der Befragten hält die Schweizer Politik für fähig, in angemessenem Tempo auf globale Krisen zu reagieren. Im Inland sehen die Befragten die größten Herausforderungen bei den Gesundheitskosten, der Zuwanderung und den Wohnkosten. Der frühere SP-Nationalrat Pierre-Alain Friede hat den Verantwortlichen im VBS bewusste Falschaussagen beim F-35-Kauf vorgeworfen. Er sei überzeugt, dass damit die Beschaffung des Kampfjets hätte durchgesetzt werden sollen, schreiben die Tamedia-Zeitungen. Zudem vermutete er, dass eine kleine Gruppe bei Arma Swiss die Beurteilungskriterien gezielt auf einen Sieg der F-35 ausgerichtet habe. Eindeutige Beweise dafür habe er allerdings nicht. Er fordere nun eine Parlamentarische Untersuchungskommission zur Beschaffung. Dutzende Menschen werden auf den Philippinen vermisst, nachdem auf einer Fähre ein Feuer ausgebrochen ist. Mindestens 5 Menschen sind gestorben, 87 Personen würden noch vermisst, meldet die philippinische Küstenwache. 42 Personen seien gerettet worden. Das Feuer brach gemäß den Angaben der Küstenwache 2,2 Kilometer vor der Küste aus.
10: 2 Minuten ab der 8:30 haben wir eine Meldung von der 1 zu die Fahrt Richtung Bern. Zwischen Wangen-Aar und Kriegstätten stauen sie als Folge von einem Unfall. Der verliert eine halbe Stunde. Das ist für einen Augenblick kommen gut unsicher als Ziel.
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0: Das Wetter heute mehrheitlich sonnig, vereinzelt noch ein paar Wolken am Himmel, das vor allem dem Oberland. Dazu geht eine leichte Bise, aktuell um die 10 Grad, maximal 20 Grad.
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0: Es ist 20 vor 9.
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2: Herr Vizio, bist du
3: Nurado? Ja, da ist Keller. Ich habe eine Frage wegen der Privathaftpflichtversicherung. Ich bin beim Kollegen daheim. Wenn ich jetzt da rein theoretisch würde seine Vase kaputt machen, dann würdet ihr das übernehmen, oder?
2: Ist sie kaputt gegangen effektiv oder würde sie kaputt gehen?
3: Kommt das noch darauf an?
2: Ja, weil dann ist die Frage, ist es ein Unfall gewesen oder ist es blöd gesagt, Vorsatz gewesen.
3: Also ich sag's mal so. Es wäre besser, wenn sie schon kaputt wäre.
2: Also grundsätzlich, rufen sie am besten an und sagen, sie ist kaputt gegangen.
3: Ja. Also sie ist kaputt gegangen.
2: Also Entschuldigung, wenn ich jetzt, ich frage nur.
3: Ja.
2: Also ich bin mir entschuldigt. Ist das jetzt, das Geräusch, von ich gehört habe, die Scherbe, ist das jetzt in der Vergangenheit?
3: Ja, und das Bild von einem hat auch einen Riss drin. Jetzt auch in der Vergangenheit.
2: Also, Sie sind mit mir am Telefon.
3: Ja.
2: Und in der Vergangenheit sind Gegenstände kaputt gegangen, die ich live mitkriege.
3: Er hat noch ein relativ teures Buch. Wenn jetzt das...
2: Machen Sie nichts, wenn ich es mitkriege. Sonst, ich kann das so also nicht weitergeben.
3: Wenn jetzt das dummerweise wegen mir würde Feuer fangen, dann übernehmen Sie das auch, oder?
2: Die ist jetzt aber nicht anzünden.
3: Oh. Es ist eben auch ein bisschen angeschmürzelt.
2: Sind Sie nicht mehr anders in Betracht ziehen, wo allenfalls könnte möglicherweise kaputt gehen?
3: Ich habe an die Türen gedacht.
2: Moment. Nein.
3: Ja, jetzt hat sie einen Hick drin. Ich bin dummerweise drin. Also soll ich Ihnen einfach unser Konto angeben? Es wäre das vom Radio.
2: Sie sind ab.
3: Herzlich willkommen beim Kellerfon.
2: Das ist jetzt echt zu gut gewesen, muss ich Ihnen sagen.
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0: Radio Bern 1 an diesem Donnerstagmorgen, 13 Minuten vor den 9. Fippo, haben wir noch Meldungen von der Strasse?
1: Genau, konkret noch eine. Und zwar von der A1 Zürich fährt Richtung Bern. Zwischen Niederbipp und Kriegstätten stehen jetzt als Folge von einem Unfall. Der hat eine gute halbe Stunde länger. Gratis Verkehrshotline für eure Beobachtungen 0800 997 70. Kommen gut an.
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0: Das Wetter heute viel Sonne, zum Teil immer noch ein paar Wolken, das bei maximal 20 Grad. Dazu geht eine leichte Bise. Ganz guten Start in den Donnerstag.

0: Zusammen spielen wir jetzt «Falsch ist richtig».
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0: Guten Morgen, Kai.
2: Guten Morgen, Noi.
0: Was ist aber dein erste Getränk am Morgen? Wasser, Kaffee, Tee?
2: Unbedingt Kaffee.
0: Zum ein bisschen wach werden?
2: Ja, ohne Kaffee bin ich unausstehlich.
0: Dann sind wir froh, hast du schon eins genommen. Und ich hoffe, das nützt jetzt hier im «Falsch ist richtig». 6 Fragen innerhalb von 20 Sekunden stellen wir dir. Und wenn du alle falsch beantwortest, dann gewinnst du einen 100-frankigen Einkaufsgutschein von Mode Bayard.
2: Super, probieren wir.
0: Dann sage ich toi toi toi, Kai, mach alles falsch. Bist du der Kai?
2: Nein.
0: Falsch. Einen Kugelschreiber braucht man zum etwas?
2: Was denn?
0: Falsch. Die BE ist die Abkürzung von welchem Kanton?
2: Zürich.
0: Falsch. Wo streicht man normalerweise Nagellack an?
2: Auf den Mund.
0: Falsch. Sagen Fisch?
2: Danke.
0: Das wäre auch falsch gewesen, aber leider ist noch eine Frage übrig geblieben. Hat leider ganz knapp nicht gelangt, aber Kai, zur Vollständigkeit halber, gehen wir die auch noch schnell durch. Welcher Buchstabe kommt im ABC nach dem Y?
2: Das A.
0: Ja, und dann wäre alles falsch gewesen, aber leider hat die Zeit nicht gelangt.
2: Ah, schade, ja.
0: Aber hey,
2: kann man nicht ändern.
0: Mega gut gemacht, unbedingt wieder anmelden auf radiobern1.ch und dann klappt es hoffentlich das nächste Mal.
2: Danke dir, schönen Morgen noch.
0: Merci dir vielmals und ganz einen guten Tag.
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0: Der erste Biss ins Sandwich oder der erste Ton von Vertigo. Ich würde sagen, tut eben beides gleich gut an diesem Donnerstagmorgen. Der aktuellste Hit von der Tiffany Harris geht in der nächsten halben Stunde. Und ich empfehle hier natürlich Nelly Furtado, Say the Right. Oder auch der Shabuzi, ein paar Songs, all das in der nächsten halben Stunde. Schlicht und einfach ganz viel gute Musik auf eurem Lieblingssender.
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0: 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Jetzt ist es 9 Uhr.
8: Ich bin der Nico Eichwald. Guten Morgen.
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10: Eine Mehrheit der Schweizer Stimmbevölkerung zweifelt an der Handlungsfähigkeit der Politik des Landes. Dies zeigt eine repräsentative Umfrage, wie die Schweizerische Gemeinnützige Gesellschaft mitteilt. Gleichzeitig spricht sich die Bevölkerung für eine engere internationale Zusammenarbeit und für mehr staatliche Investitionen aus. Weniger als ein Drittel der Befragten hält die Schweizer Politik für fähig, in angemessenem Tempo auf globale Krisen zu reagieren. Im Inland sehen die Befragten die größten Herausforderungen bei den Gesundheitskosten, der Zuwanderung und den Wohnkosten. Der frühere SP-Nationalrat Pierre-Alain Friede hat den Verantwortlichen im VBS bewusste Falschaussagen beim F-35-Kauf vorgeworfen. Er sei überzeugt, dass damit die Beschaffung des Kampfjets hätte durchgesetzt werden sollen, schreiben die Tamedia-Zeitungen. Zudem vermutete er, dass eine kleine Gruppe bei Arma Swiss die Beurteilungskriterien gezielt auf einen Sieg der F-35 ausgerichtet habe. Eindeutige Beweise dafür habe er allerdings nicht. Er fordere nun eine Parlamentarische Untersuchungskommission zur Beschaffung. Dutzende Menschen werden auf den Philippinen vermisst, nachdem auf einer Fähre ein Feuer ausgebrochen ist. Mindestens 5 Menschen sind gestorben, 87 Personen würden noch vermisst, meldet die philippinische Küstenwache. 42 Personen seien gerettet worden. Das Feuer brach gemäß den Angaben der Küstenwache 2,2 Kilometer vor der Küste aus.
11: Dreht 2 Minuten ab der 9 oder muss schon gleich 2 Minuten ab der 9 oder haben wir eine Meldung von der A1 zu die Fahrtrichtung Bern zwischen Niederbipp und Kriegstedt ist schon jetzt als Folge von einem Unfall dreht eine gute halbe Stunde länger. Ich wünsche Geduld und eine sichere Reise.
0: Wettertechnisch sieht es definitiv wieder ein bisschen besser aus als gestern. Es sollte den ganzen Tag trocken bleiben, das bei Temperaturen von maximal 20 Grad. Viel Sonne, nur vereinzelt Wolken am Himmel.
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0: Zusammen mit dem Vipo Sommerhalder.
11: Grüß dich, Wetterang.
0: Wünschen wir einen guten Start.

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Radio Bernays am 4. ab 9. Zusammen sind wir unterwegs. Schön verbringt ihr den Donnerstagvormittag hier bei uns. Und jetzt gibt es richtig guten Sound vom David Guetta zusammen mit dem Teddy Swims und Tones and I. Gone, gone, gone. Guten Morgen. 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

0: Radio Bern 1 an diesem Donnerstagmorgen, kurz vor der halben 10. Und in der nächsten halben Stunde liefern wir einen aktuellen Sound von Hunter X mit Golden. Währenddem, dass ihr ein Motivation braucht, wollt ihr vielleicht einen BS an diesem Donnerstagmorgen, Dermot Kennedy, Power Over Me. Und all das mit The Art of Letting Go, all das in der nächsten halben Stunde. Ganz viel gute Musik auf eurem Lieblingssender.
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3: Halb 10 Uhr, der Blick auf die Straße, eine Meldung haben wir an 1 Zürich Richtung Bern. Zwischen Niederbipp und Kriegstätten strahlt jetzt als Folge von einem Unfall. Wir verlieren aktuell rund 40 Minuten. Wünsche Geduld und eine sichere Fahrt.
0: Das Wetter am Himmel bleibt sonnig, vereinzelt ein paar Wolken, das bei maximal 20 Grad. Dazu geht eine leichte Bise. Aktuell haben wir um die 10 Grad.
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0: In dieser Woche widmen wir uns dem Thema Krankenversicherung und Vorsorge. 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
4: Ich bin der Nico Eichwald.
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4: Haushalte mit tiefen Einkommen stehen in der Schweiz finanziell zunehmend unter Druck. Das zeigt eine repräsentative Befragung des Vergleichsdienstes Comparis. 4 von 10 Haushalten mit einem Bruttoeinkommen von höchstens 4.000 Franken geht es nach eigener Einschätzung schlechter als vor einem Jahr. Besonders belasten die Krankenkassenprämien. Fast die Hälfte dieser Haushalte hat zumindest zeitweise Mühe, sie zu bezahlen. Comparis fordert deshalb unter anderem berechtigten Personen, die Prämienverbilligung automatisch auszuzahlen. US-Präsident Donald Trump will die erwachsene Bevölkerung bei einem Wahlsieg mit $5.000 belohnen. Trump zufolge soll die Belohnung fließen, falls die Republikaner bei den Wahlen ihre Mehrheit in beiden Kammern des Kongresses halten können. Der Vorschlag würde mehr als 1 Billion US-Dollar kosten. Das ist etwa so viel wie der gesamte Verteidigungshaushalt der USA. Am 3. November wird in den USA etwa ein Drittel der Sitze im Senat sowie das gesamte Repräsentantenhaus neu gewählt. Die Einstellung des Sonntagsblicks durch den Ringier Verlag hat Konsequenzen für Hunderte von Zustellenden. Bei der Posttochter Presto sollen über 60 Stellen abgebaut und bei fast 500 Angestellten die Pensen reduziert werden, teilt die Gewerkschaft Syndicom mit. Die Gewerkschaft kritisierte den Entscheid des Medienhauses scharf. Ringier trage auch Verantwortung für die rund 1.850 Zustellenden von Presto, welche die Sonntagspresse verteilen. Das Unternehmen könne die sozialen Folgen nicht einfach abschieben, hieß es weiter.
5: Es staut wegen einem Unfall auf der A1 Zürich Richtung Bern zwischen Niederbipp und Kriegsstätte. Der braucht im Moment etwa 40 Minuten länger. Der rechte Fahrstreifen ist blockiert. Schaut, dass ihr Rettungsgasse bilden könnt. Dann stockt es auf der A1 Bern Richtung St. Gallen zwischen Tietig und dem Gubrist-Tunnel. Genauso zwischen dem Rastplatz Büsisee und Zürich Ost. Weiter auf der A3 Westring Zürich Basel Richtung Chur zwischen Birmensdorf und Zürich West. Und auf der A3 Chur Richtung Basel zwischen Thurdorf Nord und dem Limmataler Kreuz. Gute Fahrt.
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6: Geht zwar eine schwache Wiese, aber wir haben ja viel Sonne zu gut heute. Bei ein paar dekorativen Wolken überkommen wir maximal 20 Grad. Morgen Freitag, eine recht gefreute Angelegenheit. Bin mit einem ähnlichen Wettercharakter wie heute.
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6: Shoot-Fans wissen natürlich, für den Lieblingssport muss man nicht immer zwangsläufig ins Stadion oder vor den Fernseher. Manchmal kann man einfach auch Toren aufmachen. Fußball-Sound zum Start in die Stunde Day von der Shakira im Studio Philipp Sommerhalder. Grüße miteinander.
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7: Ich bin der Nico Eichwald.
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7: Der Schweizerische Gewerkschaftsbund SGB fordert für nächstes Jahr für alle eine Lohnerhöhung von 2,5%. Die Löhne seien im letzten Jahrzehnt kaum gestiegen, dies trotz großen Wirtschaftswachstums. Davon müssten nun auch die Arbeitnehmer profitieren, sagt Pierre-Yves Meillard, Präsident des SGB.
8: Das ist möglich, weil wir sehen, dass eigentlich die Aktivität gut ist, die Margen der Unternehmen auch gut ist. Auch wenn man immer sagt, dass es eine Krise kommt, also bis jetzt ist diese Krise nicht da und es braucht wirklich, dass dieses Produktivitätswachstum auch mit den Arbeitnehmenden verteilt wird.
7: Insbesondere immer höheren Krankenkassenprämien würden die Schweizerinnen und Schweizer belasten, sagt Meillard. Das Bundesamt für Bauten und Logistik hat das Baugesuch für die Sanierung und Erweiterung der Schweizerischen Nationalbibliothek in der Stadt Bern eingereicht. Baustart ist 2027. Die sanierte und erweiterte Nationalbibliothek soll 2034 in Betrieb gehen, wie das Bundesamt mitteilt. Das Parlament muss für die Umsetzung einen Kredit von rund 212 Millionen Franken bewilligen. Der Bücherturm bleibt auch nach der Sanierung der Bibliotheksnutzung vorbehalten. Das Erdgeschoss soll hingegen als Forumszone für das Publikum geöffnet werden. US-Präsident Donald Trump will die erwachsene Bevölkerung bei einem Wahlsieg mit $5,000 belohnen. Trump zufolge soll die Belohnung fließen, falls die Republikaner bei den Wahlen ihre Mehrheit in beiden Kammern des Kongresses halten können. Der Vorschlag würde mehr als 1 Billion US-Dollar kosten. Das ist etwa so viel wie der gesamte Verteidigungshaushalt der USA. Am 3. November wird in den USA etwa ein Drittel der Sitze im Senat sowie das gesamte Repräsentantenhaus neu gewählt. Es stockt auf der A3 Chur Richtung Basel zwischen Durdorf Nord und dem Limmataler Kreuz. Dann staut es auf der A1 Zürich Richtung Bern zwischen Dönsingen und Wangen-Aare. Das wegen einem Unfall, dort braucht ihr etwa eine halbe Stunde länger. Dann staut es weiter auf der A1 Bern Richtung St. Gallen zwischen Dietikon und dem Gubrisch-Tunnel. Und noch ein Blick zum Gotthard. Dort staut es einen Kilometer ab Wasser, braucht ihr etwa 10 Minuten mehr. Gute Fahrt.
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9: Viel Sonne und ein paar dekorative Wolken. Das Ganze wird begleitet von einer schwachen Bise. Maximal 20 Grad bekommen wir heute Nachmittag. Und recht gefreut wird darauf, aber morgen der Freitag, da zieht sich die Bise ein bisschen zurück.
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9: Ich wünsche eine gefreute Reise Richtung Donnerstagmittag im Studio. Philipp Sommerhalder, grüß dich miteinander.
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im richtigen Tempo richtig Mittagessen. Willkommen bei Radio Bern 1. Wettet ihr so quasi vor dem Menü 1 noch schnell die Tastatur aus dem Busch klopfen für die letzten Handstreichen? Dann haben wir den passenden Sound parat für euch von Blue und All Rise.

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9: Ich bin der Nico Eichwald.
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9: Der Schweizerische Gewerkschaftsbund SGB fordert für nächstes Jahr für alle eine Lohnerhöhung von 2,5%. Die Löhne seien im letzten Jahrzehnt kaum gestiegen, dies trotz großen Wirtschaftswachstums. Die Teuerung sei zwar mit deutlich unter 1% relativ tief, das bringe aber zu wenig, sagt Pierre-Yves Meyer, Präsident des SGB.
10: Die Teuerung ist nicht mit den Krankenkassenprämienerhöhungen kalkuliert. Das sind Fixkosten, die die Familien bezahlen müssen und sie haben kein anderes Mittel, als das mit dem Lohn zu zahlen. Und darum braucht es ein wenig mehr als die Teuerung.
9: Die Löhne hätten insbesondere während Corona stagniert. Deshalb bestehe großer Nachholbedarf, sagt Meyer. Die Leerwohnungsziffer in der Schweiz fällt dieses Jahr unter 1%. Damit ist sie im sechsten Jahr in Folge rückläufig, schreibt das Bundesamt für Statistik. Am 1. Juni standen in der Schweiz knapp 45.500 Wohnungen leer. Das sind fast 3.000 weniger als ein Jahr zuvor. Die Wohnungsknappheit dürfte sich dadurch weiter verschärfen. Besonders knapp ist der Wohnraum in Regionen mit einer hohen Nachfrage. Das Bundesamt für Bauten und Logistik hat das Baugesuch für die Sanierung und Erweiterung der Schweizerischen Nationalbibliothek in der Stadt Bern eingereicht. Baustart ist 2027. Die sanierte und erweiterte Nationalbibliothek soll 2034 in Betrieb gehen, wie das Bundesamt mitteilt. Das Parlament muss für die Umsetzung einen Kredit von rund 212 Millionen Franken bewilligen. Der Bücherturm bleibt auch nach der Sanierung der Bibliotheksnutzung vorbehalten. Das Erdgeschoss soll hingegen als Forumszone für das Publikum geöffnet werden. Aktuell stockt es auf der A1 Zürich Richtung Bern zwischen Herking und Önsingen, dann auf der A3 Chur Richtung Basel zwischen Durdorf Nord und dem Limmataler Kreuz und dann am Stau auf der A1 Bern Richtung St. Gallen zwischen dem Limmataler Kreuz und dem Gubristunnel und noch ein Blick auf den Gotthardtunnel. Ab Quinto 2 km Stau und Zeitverlust von etwa 20 Minuten und ab Wassen sind es 3 km Stau und eine Wartezeit von einer halben Stunde.
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11: Viel Sonne, ein paar harmlose Wolken dazu und 21 Grad. Heute, morgen und morgen eher noch ein bisschen mehr Wolken und am Nachmittag wird es dann immer schöner bei 22 Grad.
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11: Und euer Mittag. Richtig schön, dass ihr mit dabei seid. Heute miteinander. Einen guten Wunsch an Mike, Nicole Zog.
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0: Vielleicht habt ihr es gerade bei euch auf dem Bürotisch, auf dem Esstisch oder irgendwo noch in ihren Taschen oder so. Guten Mittag, liebe Radio Bern 1, nehmt euer Handy. Und wenn ihr wollt, könnt ihr das kurzum im Fall falten wie eine Nasenlumpe. Der Tech-Gigant Apple hat gestern das iPhone Duo vorgestellt. Das ist eine Mischung aus iPhone und iPad. Jean-Claude Frick, Digital-Experte von Comparis.
1: Zusammengeklappt ist es ein bisschen kleiner als ein normales iPhone, ungefähr so gross wie ein Pass. Aufgeklappt aber hat es einen 7,6 Zoll Bildschirm, wo unter dem Bildschirm sogar eine Kamera sitzt für Videokonferenzen. Und speziell an diesem Gerät ist, man kann es eigentlich auf alle Arten nutzen. Also man kann es querheben, man kann es hochheben, um zum Beispiel im Instagram ein bisschen mehr zu sehen. Also alles in allem ein richtig spannendes, komplett neues iPhone, das Apple da vorgestellt hat.
0: Ja, die Spannung hat aber eben auch ihren Preis. iPhone Duo, das geht ab 2'000 Franken.
1: Wenn man wirklich so ein Multitasking-Freak ist, wenn man ganz viele Apps gleichzeitig nutzen möchte, wenn man eigentlich immer auch noch schon ein Tablet dabei hatte oder auch einen Laptop, aber oft findet, eigentlich wäre es gäbiger, man hat alles in einem, dann kann sich das tatsächlich lohnen, so viel Geld auszugeben. Aber ja, dann würde ich dann definitiv noch eine Garantieverlängerung dazu nehmen, weil wir wissen natürlich noch nicht, wie robust das Teil denn im Alltag ist.
0: Also das iPhone Duo, das kommt übrigens Ende Oktober in die Läden. Und jetzt habe ich selbstverständlich ganz viel Musik, nicht faltbar, sondern viel mehr in voller Grösse. Ostis mit Angel Eyes. Einen guten Wunsch ihm, 4 ab 12.

0: liebe Wiese macht gerade ein bisschen Strich durch die Rechnung, dass man den Mittag draußen verbringen kann. Und gleich hoffe ich, dass ihr ein Hilfsplätzchen findet, weil an der Sonne ist es dann gleich angenehm warm. Und sonst kommen wir hinterführen mit Sommerstimmung zu den Boxen aus. Radio Van Eis jetzt mit dem Luis Fonsi und Despacito.
1: Ey! Fonsi! 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
2: Ich bin der Nico Eichwald.
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2: Der Bundesrat unterstützt die Abschaffung des Zivilstandes geschieden. Der Zivilstand soll dazu dienen, die gegenwärtige rechtliche Situation einer Person darzustellen, nicht ihre Lebensgeschichte, heißt es im Vorstoß aus der FDP-Fraktion. Dazu komme, dass der Zivilstand geschieden noch Jahre nach der Scheidung bestehe. Der Bundesrat ist laut seiner Stellungnahme bereit, den Vorstoß umzusetzen. Nun entscheidet das Parlament. US-Präsident Donald Trump will die erwachsene Bevölkerung bei einem Wahlsieg mit $5,000 belohnen. Trump zufolge soll die Belohnung fließen, falls die Republikaner bei den Wahlen ihre Mehrheit in beiden Kammern des Kongresses halten können. Der Vorschlag würde mehr als 1 Billion US-Dollar kosten. Das ist etwa so viel wie der gesamte Verteidigungshaushalt der USA. Am 3. November wird in den USA etwa ein Drittel der Sitze im Senat sowie das gesamte Repräsentantenhaus neu gewählt. Die Einstellung des Sonntagsblicks durch den Ringier-Verlag hat Konsequenzen für Hunderte von Zustellenden. Bei der Posttochter Presto sollen über 60 Stellen abgebaut und bei fast 500 Angestellten die Pensen reduziert werden, teilt die Gewerkschaft Syndicom mit. Die Gewerkschaft kritisierte den Entscheid des Medienhauses scharf. Ringier trage auch Verantwortung für die rund 1.850 Zustellenden von Presto, welche die Sonntagspresse verteilen. Das Unternehmen könne die sozialen Folgen nicht einfach abschieben, hieß es weiter. Es stockt auf der A3 Chur Richtung Basel zwischen Thurdorf Nord und dem Limmataler Kreuz. Dann staut es auf der A1 Bern Richtung St. Gallen zwischen dem Limmataler Kreuz und dem Gubrisch-Tunnel. Dann noch ein Blick zum Gotthardtunnel. Dort staut sie beide Richtungen 3 km, brauchen etwa eine halbe Stunde länger.
1: Viel Sonne, ein paar harmlose Wolken, die dazugeben, Temperatur 21 Grad. Morgen sieht es ein bisschen ähnlich aus. Zuerst zwar noch mehr Wolken, dann wird es aber immer schöner für 22 Grad.
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Wer von euch hat sie geschaut? Und wer war in wen heimlich verliebt gewesen? In der Serie OC California? Wisst ihr noch? Vor über 20 Jahren ist sie im Fernsehen gekommen, die Serie, die hauptsächlich in der fiktiven kalifornischen Küstenstadt Newport Beach gespielt hat. Mit dem ruhigen und verschlossenen Ryan, einem intelligenten, witzigen und sozial vielleicht ein bisschen unbeholfenen Tess Cohn oder die sensible und emotional zum Teil ein bisschen impulsive Marissa Cooper und dann doch noch mit der schlagfertigen und temperamentvollen Summer Roberts. Und wir machen zusammen jetzt eine kleine Zeitreise, genau dorthin, mit dem Titelsong von OC California von Phantom Planet. Der Song, der das Markenzeichen wurde von der Serie durch Surf-Rock-Sound und einen kalifornischen Vibe. Euer Mittagssound hier bei Radio 1 mit ganz vielen Erinnerungen.

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8: Ich bin der Felix Haldimann.
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8: Die Schweiz hat einen neuen Hitzerekord. Der vergangene Sommer war der wärmste seit Messbeginn. Das teilt Meteo Schweiz mit. Die Sommermonate waren um 0,4 Grad wärmer wie der bisherige Rekordsommer 2003. An vielen Orten in der Schweiz gab es zudem noch nie zuvor so viele Hitzetage und Tropennächte. Wie Meteo Schweiz schreibt, seien erneute Rekorde und hohe Temperaturen im aktuellen Klima nicht mehr unwahrscheinlich. Der Bundesrat lässt die geänderte Swissness-Praxis überprüfen. Dies, nachdem sich Politikerinnen und Politiker aus mehreren Fraktionen kritisch dazu geäußert haben. Im März erlaubte das Institut für geistiges Eigentum, dass das Schweizer Kreuz auch auf Produkten aus dem Ausland angebracht werden darf. Die Änderung geht auf einen Streit der Schuhmarke On mit den Behörden zurück. Der Bundesrat will die Praxis nicht ändern, wie es mehrere Politiker gefordert hatten. Der Kanton Bern führt im November ein neues Cybersicherheitsgesetz ein. Die neuen Bestimmungen regeln den Schutz von Informationen und Personendaten durch die Behörden sowie den Umgang mit Sicherheitsvorfällen. So müssen Dienststellen künftig Cyberangriffe und Sicherheitsvorfälle innerhalb 24 Stunden melden. Sind Personendaten betroffen, gilt eine Frist von 72 Stunden, wie der Regierungsrat mitteilt.
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8: Der ehemalige Schweizer Eishockey-Nationaltrainer Patrick Fischer wird vom Welt-Eishockey-Verband für 4 Jahre gesperrt. Fischer hatte während der Pandemie ein Covid-Zertifikat gefälscht. Wie die NZZ berichtet, gelte die Sperre nur für Nationalmannschaften. Fischer könnte also Clubtrainer werden. Noch nicht geklärt sei allerdings, ob Swiss Sports Integrity die Sperre übernehmen werde. Dann dürfte Patrick Fischer auch in der Schweiz keinen Club mehr trainieren. Im Raum Zürich-Stau zu folgenden Abschnitt: A1 Richtung St. Gallen zwischen Limmentaler Kreuz und dem Gubrist und Westring Richtung Basel zwischen Urdorf Nord und dem Limmentaler Kreuz. Und auf der A3 Richtung Chur zwischen Pfäffiken und Lachen geht es ein bisschen länger. Nur ein Blick zum Gotthard, in beide Richtungen geht es etwa 30 Minuten länger.
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9: Viel Sonne, ein paar harmlose Wolken dazu, Pisa, die aber geht, und Temperatur 21 Grad. Heute morgen zuerst noch ein bisschen mehr Wolken, und dann wird es aber immer freundlicher und 22 Grad.
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9: Ich hoffe, ihr könnt euch ein bisschen erholen euren Mittag. Und ihr könnt jetzt auf Vollgas in Ami starten. Zusammen mit uns, eben Nicole Zolgoy.
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8: Ich bin der Felix Haldimann.
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8: Die Schweiz hat einen neuen Hitzerekord. Der vergangene Sommer war der wärmste seit Messbeginn. Das teilt Meteo Schweiz mit. Die Sommermonate waren um 0,4 Grad wärmer wie der bisherige Rekordsommer 2003. An vielen Orten in der Schweiz gab es zudem noch nie zuvor so viele Hitzetage und Tropennächte. Wie Meteo Schweiz schreibt, seien erneute Rekorde und hohe Temperaturen im aktuellen Klima nicht mehr unwahrscheinlich. Der Kanton Bern führt im November ein neues Cybersicherheitsgesetz ein. Die neuen Bestimmungen regeln den Schutz von Informationen und Personendaten durch die Behörden sowie den Umgang mit Sicherheitsvorfällen. So müssen Dienststellen künftig Cyberangriffe und Sicherheitsvorfälle innerhalb 24 Stunden melden. Sind Personendaten betroffen, gilt eine Frist von 72 Stunden, wie der Regierungsrat mitteilt.
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8: Der ehemalige Schweizer Eishockey-Nationaltrainer Patrick Fischer wird vom Welt-Eishockey-Verband für 4 Jahre gesperrt. Fischer hatte während der Pandemie ein Covid-Zertifikat gefälscht. Wie die NZZ berichtet, gelte die Sperre nur für Nationalmannschaften. Fischer könnte also Clubtrainer werden. Noch nicht geklärt sei allerdings, ob Swiss Sports Integrity die Sperre übernehmen werde. Dann dürfte Patrick Fischer auch in der Schweiz keinen Club mehr trainieren. Der Schweizer Fußballnationalspieler Noah Okafor tritt aus der Nationalmannschaft zurück. Als Grund nennt Okafor ein kaputtes Vertrauensverhältnis und Vorfälle während der vergangenen Weltmeisterschaft. Er habe deshalb entschieden, nicht mehr unter Murat Yakin zu spielen, teilt Okafor mit. Für die Schweiz stand Okafor 26 Mal auf dem Platz und erzielte dabei 2 Tore. Im Raum Zürich staut auf der A1 Richtung St. Gallen zwischen dem Limmentaler Kreuz und dem Gubristunnel und auf dem Westring Richtung Basel zwischen Urdorf Nord und dem Limmentaler Kreuz. In der Region Bern-Solothurn haben wir stockenden Verkehr auf der A1 Richtung Zürich zwischen Wangen an der Aare und Önsingen. Nur ein Blick zum Gotthard. In beide Richtungen geht es fast eine Stunde länger.
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9: Sonnenbrillen, die kann man heute sehr gut brauchen. Dazu einfach ein Jäckchen. Wegen der Beise fühlen sich hier die 21 Grad vielleicht eher ein bisschen kühler an. Morgen hat es zuerst noch Wolken und dann wird es aber immer freundlicher bei 22 Grad.
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9: Ganz guten Abend wünsche ich euch zusammen mit uns, zusammen mit mir. Ich bin Nicole Zog. Hallo miteinander.
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0: George Ezra mit Budapest. Leonie mit Callum Scott und Stay. Katy Perry mit California Girls. Und Ricky Kelly mit I Follow You. Das ist Radio Bern 1 in der nächsten Halbstunde. Viel Sound extra für euch.
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0: Das Neueste von heutigem Tag zusammengefasst in den News um 3.
3: Ich bin der Felix Haldimann.
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3: Jährlich gelangen in der Schweiz 219 Tonnen Mikroplastik aus der Luft in Böden und Gewässer. Das zeigt eine Untersuchung der Eidgenössischen Materialprüfungs- und Forschungsanstalt EMPA. Dafür untersuchten die Forschenden Gebiete in der ganzen Schweiz. Den höchsten Mikroplastikwert wies die Stadt Zürich auf. Der Kunststoff PET ist laut EMPA am meisten verbreitet. Im Verhältnis mit Luftpartikeln wie Staub oder Ruß macht Mikroplastik hingegen nur einen kleinen Teil aus. Das Dossier von Auschwitz-Arzt Josef Mengele ist online einsehbar. Die Dokumente könnten Aufschluss geben über einen möglichen Besuch des Nazi-Arztes in Kloten im Jahr 1961. Der Nachrichtendienst des Bundes hatte die Papiere bislang unter Verschluss gehalten. Das sorgte international für Kritik. Wie ein Historiker bei Blick sagt, seien allerdings viele Stellen geschwärzt, das grenze an Zensur. Die Stadt Bern will Ausländer leichter politisch mitmachen lassen. Der Gemeinderat der Stadt Bern hat eine Teilrevision des Partizipationsreglements beantragt, um Personen ohne Stimmrecht die politische Teilnahme zu vereinfachen. Die Vorlage sieht vor, dass künftig auch Asylsuchende und Schutzbedürftige Vorstöße einreichen können. Voraussetzung dafür ist, dass sie bei der Stadt angemeldet sind.
4: Sport.
3: Der Schweizer Fußballnationalspieler Noah Okafor tritt aus der Nationalmannschaft zurück. Als Grund nennt Okafor ein kaputtes Vertrauensverhältnis und Vorfälle während der vergangenen Weltmeisterschaft. Er habe deshalb entschieden, nicht mehr unter Murat Yakin zu spielen, teilt Okafor mit. Für die Schweiz stand Okafor 26 Mal auf dem Platz und erzielte dabei 2 Tore.
0: An der Meldung ab der A12 Freiburg Richtung Bern, Höhe Düdingen, ist im Moment Einfahrt gesperrt wegen einem Unfall. Und auf der A1 Bern Zürich zwischen Kriegstädten und Herkingen stockender Verkehr wegen Verkehrsüberlastung auf mehreren Abschnitten. Gute und sichere Fahrt.
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0: Die Sonne verabschiedet sich ein bisschen hinter den Wolken. Die Temperatur bei knapp 20 Grad. Und Bise geht gerade ein bisschen dazu, was das Ganze natürlich eher ein bisschen unangenehm macht. Morgen 22 Grad. In der ersten Tageshälfte ist noch bewölkt, aber dann wird es immer freundlicher.
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0: Ich bin Nico Talk. Guten Nachmittag. Schön, seid ihr mit dabei.
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0: zurück aus der Sommerpause und direkt rein ins Spektakel, kann man sagen. Königsklasse im Schutten ist wieder da, Champions League. Und darum bei euch daheim, je nachdem, auch wieder so ein Kampf ums Fernsehen schauen, oder? Und zwar ganz gleich, ob irgendwie in der WG oder zusammen mit der Family. Champions League auch in der Morgenshow beim Neufriburghaus und dem Fippo Sommer halt der Thema gewesen, genau wegen dem.
1: Unter anderem hat er gestern Abend Liverpool gegen Atletico Madrid gespielt und 2-1 gewonnen.
2: Und so, wenn ich deine Augenringen anschaue, du hast den Match bis zum Schluss geschaut.
1: Ja, es wird halt auch ein bisschen spät. Ja, das muss man einfach sagen, die Matches grösstenteils starten sie am 9. Ich nehme an, Fibu, bei dir hat es aber auch Diskussionen gegeben, so bezüglich schutbegeisterten Kinder gestern Abend.
2: Es fährt die Dealerei wieder an, oder? Mein Sohn. Es ist nur die erste Halbzeit. Und dann nach der Halbzeit. Es ist gerade so spannend. Und dann geht's Theater
1: los. Dann geht's richtig los, Mensch.
2: Absolut. Aber solange es in der Schule nach einigermassen geht, am anderen Tag.
0: Der Kampf um den Fernseher geht auch heute Abend weiter, unter anderem mit Bayern, die um 9 Uhr spielt, oder Manchester United. Viel Spass beim Schauen. Und jetzt viel Spass beim Hören, bei Felix Jähn und Pride.

0: Coldplay mit Clocks. Guten Nachmittag für Radio Bern 1. Halbe vier gewesen. Da stocken sie im Moment gerade auf der A1 Bern Richtung Zürich zwischen Kriegstetten und Herkingen wegen Verkehrsüberlastung auf mehreren Abschnitten. Und Höhe Murten stocken ebenfalls gegen Höhe Leuenberg wegen einem Unfall, der passiert ist. Viel Geduld, kommen wir gut an. Hinter dem Steuerrad auf unserer Seite viel gute Musik, fortfahren mit Solaroy. Taylor Swift. Und Klingande.
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ist der Namenprogramm. Ein Song, der genau das macht, was man verspricht. Gute Laune, das Gefühl von Sommerfeeling und der ganz speziellen Beat, wo man automatisch irgendwie mitwippt. Das ist euer Weg Richtung Ferienpause mit Klingande und Jubel. Und ich finde, ab jetzt darf gefeiert werden, oder? Egal was. Radio Bern 1 feiert auf der Ferien.

0: Das ist neue Musik von Benson Boone. Das hier ist Radio Bern 1. Mit Sommerstimmung, wenn es eher gerade ein bisschen herbstellt. Danke, Nico Santos. Das ist Shakira. Und eine Prise Gemütlichkeit mit der Ariana Grande.
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1: Das sind News am 4.
2: Ich bin der Felix Haldimann.
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2: Weniger als ein Drittel der Schweizer Stimmberechtigten traut der Politik zu, rasch auf globale Krisen zu reagieren. Wie eine Umfrage zeigt, insbesondere bei politischem Druck von Grossmächten. Dani Glur.
4: Fast die Hälfte der Befragten geben an, dass sie die Schweizer Regierung als nicht oder eher nicht in der Lage sehen, auf Druck von z.B. den USA oder Russland angemessen zu reagieren. Je rund 40% glauben, dass der Bund auch nicht parat ist bei Cyberangriffen oder militärischen Konflikten. Darum werden 3/4 der Befragten für engere Kooperationen mit anderen kleinen und mittleren demokratischen Ländern. Das berichtet Watson. Militärische Zusammenarbeit mit den Nachbarländern, der EU oder der NATO wird dabei höher gewichtet als Eigenständigkeit.
2: Das Dossier von Auschwitz-Arzt Josef Mengele ist online einsehbar. Die Dokumente könnten Aufschluss geben über einen möglichen Besuch des Nazi-Arztes in Kloten im Jahr 1961. Der Nachrichtendienst des Bundes hatte die Papiere bislang unter Verschluss gehalten. Das sorgte international für Kritik. Wie ein Historiker bei Blick sagt, seien allerdings viele Stellen geschwärzt. Das grenze an Zensur. Die Stadt Bern will Ausländer leichter politisch mitmachen lassen. Der Gemeinderat der Stadt Bern hat eine Teilrevision des Partizipationsreglements beantragt, um Personen ohne Stimmrecht die politische Teilnahme zu vereinfachen. Die Vorlage sieht vor, dass künftig auch Asylsuchende und Schutzbedürftige Vorstöße einreichen können. Voraussetzung dafür ist, dass sie bei der Stadt angemeldet sind.
5: Es stauet auf der A5 Biel Richtung Solothurn zwischen Solothurn-Ost und Lauterbach, dann auf der A1 Bern-Zürich zwischen Rüdligen, Alchen-Flüetunnel und Önsigen, auf mehreren Abschnitten und auf der A1 in Gegenrichtung Zürich-Bern zwischen Herkingen und Önsigen. Viel Geduld unterwegs und kommen gut an.
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5: Temperatur heute am Nachmittag um die 20 Grad. Dann morgen in der ersten Tageshälfte eher noch Wolken. Und dann sollte es aber eigentlich immer sonniger werden und höchstens so 22 Grad werden. Am Morgen früh haben wir 8 Grad.
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5: Ich bin Nicole Zolk, heute zusammen und guten Abend.
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0: alles gut an diesem Donnerstagnachmittag. Und habt ihr bis jetzt alles richtig gemacht? Das Gute ist, bei uns müsst ihr das nicht. Weil nur was falsch ist, ist aber richtig. Bei uns könnt ihr 100 Franken gewinnen, um zu shoppen. Was wäre, wenn eben mal einfach alles falsch läuft? Und genau das ist richtig. Also, ihr sagt zum Beispiel Lampen, obschon das eigentlich nach einem Auto gefragt ist worden. Oder ihr sagt Frühling, obschon eigentlich Winter gemeint ist. Aber auch Frühling ist richtig.
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0: Kommt ihr noch nachher? Hey, macht mit in unserem Kultspiel und gewinnt den 100 Franken Einkaufsgutschein eben vom Modebau Jahr. Und das ist wirklich eigentlich ganz einfach. Sagt in 20 Sekunden 6 Antworten falsch. Und ihr gewinnt. So wie das Melanie von Lauet im Jura gemacht hat. Toi, toi, toi, Melanie, mach alles falsch. Welche Farbe hat Currysauce?
2: Violett.
0: Falsch. Was braten wir Fleisch an?
2: Supertopf.
0: Falsch. Welcher Vogel legt seine Eier in fremde Nester?
2: Spatz.
0: Falsch. Ist eine Sonnenblume blau?
2: Ja.
0: Falsch. Was brauchst du zum Skifahren? Badhose oder Winterjacke?
2: Badhose.
0: Falsch. Welche Zahl hat Radio Bern 1 im Namen?
2: 7.
0: Ja! Wir schnappen schon ein bisschen nach Luft, gell?
2: Ja, ja.
0: Wie ist dir jetzt gegangen?
2: Speziell, ist noch schwierig, alles falsch zu sagen.
0: Aber ja, ihr könnt das sicher auch. Meldet euch an über die Radio Bern 1 App. Und die nächste Spielrunde ist übrigens morgen um 20.07 Uhr. Und das hier ist die Spielrunde von Lil Nas X.

Guten Nachmittag, 20:04 jetzt gerade. Und er hat mit Stitches weltweit für Furore gesorgt. Kennt ihr, oder? Habt ihr auch schon gehört? Der Shawn Mendes. Und seine Single «Treat You Better» ist in 26 Ländern auf Platz 1 gelandet in den iTunes-Charts. Kennt ihr auch? Auf jeden Fall kann man sagen, der Mendes ist vom YouTube-Star zum gefeierten Weltstar geworden. Und heute ist er erst 28. Und das hier, das ist nämlich auch ein grossartiger Hit von ihm. Vor 10 Jahren rausgekommen. Er ist cool zum Bleiben. Da ist er bei Radio Bern 1, der Shawn Mendes mit «Mercy».

0: Sie will mit Stumbling In. Das ist Radio N1. Eure Begleitung, eine richtige Feierabend oder je nachdem auf den Bügel, wenn ihr erst später anfängt zu arbeiten. Auf jeden Fall könnt ihr euch einfach auf grossartige Musik freuen, die einem Gefühl so ein bisschen an der Hand nimmt. Mit One Republic. Und dem Bruno Mars.
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6: Ich bin der Felix Haldimann. Guten Tag.
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6: Die Berner Kantonspolizei hat verpixelte Bilder von 4 Fußballfans veröffentlicht. Sie werden verdächtigt, am Cup-Final des letzten Jahres zwischen dem FC Biel und dem FC Basel im Wankdorfstadion Fackeln und Knallpetarden gezündet zu haben. Damit hätten sie schwere Verletzungen der Menschen rundherum in Kauf genommen, schreibt die Polizei. In einer Woche will die Polizei die Bilder unverpixelt zeigen. Der Bundesrat stößt mit seinen Plänen für eine höhere Mehrwertsteuer zugunsten der Armee auf Widerstand. Gleich 2 Kommissionen des Ständerats verlangen eine tiefere Erhöhung. Der Bundesrat will die Steuer während 12 Jahren um 0,5 Prozentpunkte erhöhen. Die beiden Kommissionen wollen dagegen nur 0,2 Prozentpunkte. Das teilen die Parlamentsdienste mit. Im Herbst entscheidet der Ständerat. Die Europäische Zentralbank wehrt sich mit höheren Zinsen gegen eine höhere Teuerung. Es ist die 2. Zinserhöhung in diesem Jahr. Die Bank reagiert damit auf den Ölpreisschock wegen des Iran-Kriegs. Der Einlagenzins steigt von 2,25 auf 2,5% an. Der Ausblick sei nach wie vor mit hoher Unsicherheit behaftet, so die Zentralbank. Es drohe eine höhere Inflation und weniger Wirtschaftswachstum. Höhere Zinsen bremsen die Nachfrage und dämpfen so die Teuerung, aber auch Investitionen.
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6: Die Schweiz hat im Ringen um den Fußballspieler Alessandro Romano das Nachsehen. Der 20-Jährige wechselt zum italienischen Verband. Das geht aus einer Liste des Weltfußballverbands FIFA hervor. Ende September soll Romano für Italien debütieren. Der in Winterthur geborene Romano wechselte vor 4 Jahren zu AS Rom. Alessandro Romano ist der Sohn des früheren FCZ- und Winterthur-Trainers Umberto Romano.
0: Stocken auf der A5 Bio Richtung Solothurn, zwischen Solothurn Ost und Lauterbach wegen Verkehrsüberlastung. Dann ebenfalls Stau Bern Richtung Zürich auf der A1 zwischen Kriegstetten und Hünsingen und in die gelbe Richtung Zürich-Bern zwischen Herkingen und Niederwipf. Passet auf unterwegs, fahrt vorsichtig und kommt gut an.
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0: Temperatur so bei 18 Grad, so zwischen 18 und 20 Grad. Dann in der Nacht bewölkt, morgen noch gerade Restwolken. Und dann wird es im Verlauf des Tages aber immer wie sonniger. Am Morgen eher noch frisch bei 8 Grad und am Nachmittag die höchstens bei 22.
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0: Ich bin Nicole Zog. Schön, seid ihr mit dabei heute miteinander.
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0: Wie versprochen, da kommen sie selbstverständlich in voller Länge. One Republic.

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0: gibt so gewisse Sachen, die werden einfach nicht älter, die werden einfach nur lüter. Seit ein paar Tagen wissen wir ja, Backstreet Boys sind zurück. Und es wird nochmal richtig gross. 10 Konzerte in Düsseldorf werden sie geben. Mehr als 30 Jahre Bandgeschichte. Und natürlich die Hits, die wir irgendwie schon mit 12 in die Haarbürste gesungen haben. In diesem Sinne keine klassische Europa-Tour, aber ein grosses Homecoming. Genau dort, wo die Karriere zu Europa für die Boys Fahrt aufgenommen hat. Dann zumal. Und apropos Fahrt, von Bern auf Düsseldorf hat man etwa 5,5 Stunden mit dem Zug. Also ja, falls die Deutsche Bahn der pünktlich ist. Also, freuen wir uns auf das.
1: Es war großartig, wir fühlen sich wieder in 10.
2: Nostalgie pur, 97.
1: Sexy Mann, wie zum Tanzen.
3: Ja, der Brian mit dem Hut, Mann. Eieieiei.
1: Der Nick Kader. Wir
4: haben noch googelt, wie alt sie sind und Chapeau, ja. Also, dass die haben durchheben mögen. Wirklich cool.
0: Radio Bene. Ja, und das war natürlich nicht einfach von meiner Seite. Hört mal. Ha. So lässt sich die Feierabend gut einläuten. Hä? Backstreet Boys, Larger Than Life aus dem 99 hier bei Radio Bene. Und in 10 Minuten ist es für euch. Geniesst es.

0: Das ist der Donnerstagabend, 10. September, wo man irgendwie, glaub, das erste Mal schon fast ein bisschen Lust hat nach Suppen oder so. Eure Begleitung zum Kümmerle und zum Nachtkochen mit dem Harry Styles. The Kenya Grace. Und von meiner Seite ganz lieben Gruß hinter das Steuerrad, falls ihr schon auf dem Heimweg seid, mit dem Miles Smith.
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5: Das sind die News am 5.
6: Ich bin der Felix Haldimann. Guten Abend.
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6: Weniger als ein Drittel der Schweizer Stimmberechtigten traut der Politik zu, rasch auf globale Krisen zu reagieren. Wie eine Umfrage zeigt, insbesondere bei politischem Druck von Grossmächten. Dani Glur.
8: Fast die Hälfte der Befragten geben an, dass sie die Schweizer Regierung als nicht oder eher nicht in der Lage sehen, auf Druck von z.B. den USA oder Russland angemessen zu reagieren. Je rund 40% glauben, dass der Bund auch nicht parat ist bei Cyberangriffen oder militärischen Konflikten. Darum werden 3/4 der Befragten für engere Kooperationen mit anderen kleinen und mittleren demokratischen Ländern. Das berichtet Watson. Militärische Zusammenarbeit mit den Nachbarländern, der EU oder der NATO wird dabei höher gewichtet als Eigenständigkeit.
6: Die Berner Kantonspolizei hat verpixelte Bilder von 4 Fußballfans veröffentlicht. Sie werden verdächtigt, am Cup-Final des letzten Jahres zwischen dem FC Biel und dem FC Basel im Wankdorfstadion Fackeln und Knallpetarden gezündet zu haben. Damit hätten sie schwere Verletzungen der Menschen rundherum in Kauf genommen, schreibt die Polizei. In einer Woche will die Polizei die Bilder unverpixelt zeigen. Jährlich gelangen in der Schweiz 219 Tonnen Mikroplastik aus der Luft in Böden und Gewässer. Das zeigt eine Untersuchung der Eidgenössischen Materialprüfungs- und Forschungsanstalt EMPA. Dafür untersuchten die Forschenden Gebiete in der ganzen Schweiz. Den höchsten Mikroplastikwert wies die Stadt Zürich auf. Der Kunststoff PET ist laut EMPA am meisten verbreitet. Im Verhältnis mit Luftpartikeln wie Staub oder Ruß macht Mikroplastik hingegen nur einen kleinen Teil aus.
5: Blick auf Berner Strassen, der stockt auf der A5 Biel-Solothurn zwischen Solothurn-Ost und Lauterbach und auf der A1 Bern-Zürich zwischen Kriegstetten und Hönsingen auf mehreren Abschnitten, so wie wir uns immer ein bisschen gewohnt sind, kann man eigentlich schon fast sagen. Und auch in Gegenrichtung Zürich-Bern zwischen der Oststetten-Gunzgen, Nord und Hönsingen. Viel Geduld, passet auf, kommen wir sicher an.
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5: Ja, jetzt irgendwie so bei 18 Grad mit Bise, da braucht man halt gleich auch schon wieder eine Jacke. Morgen in der Frisch bei 8 Grad und dann in der ersten Tageshälfte ja noch so ein bisschen bewölkt. Am Nachmittag aber der freundlicher und 21 Grad.
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5: Also, kommt mit. Schönen 4 Abend. Ich bin Nicole Zog heute zusammen.

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0: jetzt gerade 4:05. Und jetzt ist es ja gerade losgegangen mit der Champions League. Noch niemand hat wirklich irgendwie Eishockey auf dem Radar. Aber nächste Woche geht es los mit der Eishockey-Saison. Und noch bevor dass es aber so weit ist, gibt nochmal der Ex-Nazi-Trainer Patrick Fischer zu reden. Wisst ihr noch? Adi Wüterich vom Bern 1 Team.
1: Ja, da gibt es ein weiteres Kapitel in der Affäre rund um das gefälschte Covid-Zertifikat von Patrick Fischer. Mhm. Der internationale Eishockey-Verband hat seine Untersuchung in diesem Fall abgeschlossen. Das Urteil, der Patrick Fischer wird für 4 Jahre gesperrt.
0: Das ist nach einer harten Strafe, mal 4 Jahre, wo ja eben die Schweizer Eishockey in Olymp geführt hat, zu WM-Medaillen und nachher aber eben auch ins Drama.
1: Mhm, die Sperre die gilt nur auf Nationalmannschaftsebene. Heisst, der Patrick Fischer darf bis 2030 keine Nazi betreuen auf dieser Welt. Laut anderen Medien in Deutschland und Tschechien schon bei ihm angeklopft. Er hat aber selber abgesagt, heisst es. Ob der Patrick Fischer einen Club in der Schweiz könnte übernehmen, das ist noch offen. Das hängt davon ab, ob die in der Schweiz zuständige Stelle, Swiss Sport Integrity, die Sperre vom Welthockeyverband übernimmt.

Der Sommer macht draussen gerade ein bisschen einen auf Herbst. In uns scheint aber irgendwie gleich noch die Sonne, oder? Und die tönt genauso zu den Boxen aus hier bei Radio Bern 1. 20.05 Uhr von mir für euch. Sommer, Sonne, Sunshine. So sind wir ja irgendwie insgeheim noch ein bisschen eingestellt.

auf dem Weg Kind in die Kita holen und vielleicht noch ins Training heute Abend. Darf es eine Portion Power sein? Gibt es selbstverständlich vor der 6 hier bei Radio Bern 1 mit Tiffany.

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5: News um 17:30
6: Uhr. Ich bin der Felix Haldimann. Guten Abend.
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6: Der Bundesrat stößt mit seinen Plänen für eine höhere Mehrwertsteuer zugunsten der Armee auf Widerstand. Gleich zwei Kommissionen des Ständerats verlangen eine tiefere Erhöhung. Der Bundesrat will die Steuer während 12 Jahren um 0,5 Prozentpunkte erhöhen. Die beiden Kommissionen wollen dagegen nur 0,2 Prozentpunkte. Das teilen die Parlamentsdienste mit. Im Herbst entscheidet der Ständerat. Die Europäische Zentralbank wehrt sich mit höheren Zinsen gegen eine höhere Teuerung. Es ist die zweite Zinserhöhung in diesem Jahr. Die Bank reagiert damit auf den Ölpreisschock wegen des Iran-Kriegs. Der Einlagenzins steigt von 2,25 auf 2,5% an. Der Ausblick sei nach wie vor mit hoher Unsicherheit behaftet, so die Zentralbank. Es drohe eine höhere Inflation und weniger Wirtschaftswachstum. Höhere Zinsen bremsen die Nachfrage und dämpfen so die Teuerung, aber auch Investitionen. Bei einem Brand auf einem Frachter in Ostchina sind mindestens 20 Menschen ums Leben gekommen. Einige werden noch vermisst, berichten chinesische Staatsmedien. 12 Menschen konnten demnach vom Schiff gerettet werden. Chinas Staatschef Xi Jinping gab die Anweisung, dass die Suche nach Vermissten rasch geschehen müsse. In der Regel meldet sich Xi nur bei großen Unglücken zu Wort, zuletzt bei der verheerenden Sturzflut an der nepalesischen Grenze.
7: Sport.
6: Die Schweiz hat im Ringen um den Fußballspieler Alessandro Romano das Nachsehen. Der 20-Jährige wechselt zum italienischen Verband. Das geht aus einer Liste des Weltfußballverbands FIFA hervor. Ende September soll Romano für Italien debütieren. Der in Winterthur geborene Romano wechselte vor 4 Jahren zu AS Rom. Alessandro Romano ist der Sohn des früheren FCZ- und Winterthur-Trainers Umberto Romano.
5: Wir stocken auf diesen Strassen hier auf der A5 bei Uhr Richtung Solothurn, zwischen Solothurn Ost und Lauterbach. Dann Bern Richtung Zürich, zwischen Kriegstetten und Önsingen auf mehreren Abschnitten. Da kann ich mir sehr gut vorstellen, dass es dort jetzt auch stocken, wo viele von euch unterwegs sind für ein Robbie Williams-Konzert. Dann stehen aber auch in Gegenrichtung Zürich-Bern zwischen der Oststetten Gunsgen Nord und Önsingen. Passt auf und kommen wir gut an.
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5: Morgen Morgen ziemlich frisch, bei nur gerade 8 bis 10 Grad. Eher noch Wolken, auf den Nachmittag aber dann können freundlicher und 22 Grad höchstens.
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5: Ich bin Nicole Zog. Hallo miteinander.
7: Ganz

Was denkt mit der Reason 4 über 6? Das ist die Zeit, wo viele von euch gerade auf dem Weg sind, Richtung Zürich zum Robbie Williams. Vielleicht steht er eben gerade im Stau auf der A1 Bern-Zürich zwischen Kriegstetten und Herkingen. Aber hey, ihr könnt euch freuen. Schon gestern hat Robbie ja Zürich im Griff gehabt. Grosse Hits. Blöde Witz. Und plötzlich hat eine Bernerin ja auch noch einen Heiratsantrag bekommen. Also ja, nicht von Robbie, aber immerhin von ihrem langjährigen Freund. Also viel Spass heute, wenn ihr geht, und unbedingt mit Grölen beim Obligaten. Angels. Seid gut unterwegs, passt auf. Und für euch ein lieber Gruß von meiner Seite hinter die Steuerrad. Jetzt mit Astis und The Art of Letting Go.

0: geht's noch? Hey, drückt ihr das Tag, wo ihr findet, oh, am liebsten werdet ihr einfach alles von euch abschütteln. Dann machen wir doch das zusammen. Und zwar hier bei Radio Bern ist es gerade schon in der nächsten halben Stunde mit der Shakira. One Republic. Und dem Teddy Swims. Auf jeden Fall viel Musik hier auf eurem Lieblingssender.
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11: Ich bin der Felix Haldimann. Guten Abend.
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11: Der Bundesrat stößt mit seinen Plänen für eine höhere Mehrwertsteuer zugunsten der Armee auf Widerstand. Gleich 2 Kommissionen des Ständerats verlangen eine tiefere Erhöhung. Der Bundesrat will die Steuer

0: Steuer während 12 Jahren um 0,5 Prozentpunkte erhöhen. Die beiden Kommissionen wollen dagegen nur 0,2 Prozentpunkte. Das teilen die Parlamentsdienste mit. Im Herbst entscheidet der Ständerat. Die Belastung der Anlaufstelle des Stadtberner Sozialdienstes hat in den letzten beiden Jahren massiv zugenommen. Das Ziel von maximal 10 Arbeitstagen bis zum Erstgespräch wurde dabei konstant verfehlt, schreibt die Stadtregierung. Aktuell liegt die durchschnittliche Wartezeit bei 37 Tagen. Als Hauptursachen sind demnach komplexere Fälle und Probleme mit einem neuen Auszahlungssystem der Arbeitslosenkassen, worauf die Sozialhilfeanträge sprunghaft angestiegen sind. Beim Atomkraftwerk Betznau findet nächste Woche eine Gesamtnotfallübung statt. Bund, Kantone und technische Betriebe führen Radioaktivitätsmessungen mit einem Super Puma-Helikopter durch. Zudem wird mit Armeelastwagen der Transport von Notfallmaterial wie Generatoren und Pumpen geübt. Der Betrieb des AKW Betznau werde von der Übung nicht beeinflusst, teilt das Bundesamt für Bevölkerungsschutz mit. Die Europäische Kommission will abgelegenste EU-Gebiete stärken. Dazu gehören etwa die Kanarischen Inseln, portugiesische Inseln oder französische Überseegebiete in der Karibik, vor Ostafrika und im Südpazifik. Unter anderem soll etwa die Wettbewerbsfähigkeit oder der Zugang zum EU-Wirtschaftsraum verbessert werden, so die EU. Weiter soll in den abgelegenen Gebieten der Zugang zu Bildung gefördert und die Armut verringert werden.
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2: Zum Börsenschluss steht der SMI bei 13.740 Punkten. Das ist ein Minus von 0,47%. Der Euro kostet 94,34 und der US-Dollar 81,14. Stoll auf der A1, Bern, Zürich, zwischen Kriegstetten und Herkingen. Immer wieder jetzt Stop and Go. Dann in Gegenrichtung Zürich-Bern, zwischen Rostetten, Gunzgenot und Önsigen. Und auf der A6, Lysbiel, zwischen Lysnord und Studen. Und in Bern auch in der Stadt, überall stocken zum Stollenzeichen. Aber ihr habt eigentlich nie länger als 8 Minuten. Viel Geduld und kommt gut an.
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2: 8 Grad haben wir morgen Morgen zum Aufstehen, dann eher noch mit Wolken. Nachmittag wird es aber immer freundlicher bei 22 Grad.
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2: Das ist euer Abend zusammen mit uns. Und ich bin Nicole Zoghoi.
1: Ganz

von One Republic machen wir jetzt einen Abstecher zu dem her, wo wir einen wunderschönen Mittwochabend hatten am Gurtenfestival, der Teddy Swims. Es war so schön gewesen. Und wenn ihr im Fall nicht genug von ihm bekommen könnt und ihn gerne wieder mal nächstens wettet sehen, bei uns in der Region, ohne irgendwie auf Kansas City oder so zu fliegen. Er ist in Zürich im Hallenstadion und zwar am 24. März. Oder eben, ihr hört einfach Radio Bern 1. Da ist er nämlich auch. Hier mit Bad Dreams. Am 4. ab 6. Tut noch etwas Gutes, erholt noch gut und vielleicht das erste Mal wieder so richtig unter Kuscheldecke. Irgendwie ist es kalt heute.

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Max Sweet Bad Psycho, das ist euer Lieblingssender Radio Bern 1 an diesem Donnerstagabend. Macht euch gemütlich, wieder mal gemütlich vor dem Fernseher, ohne so, dass wir irgendwie das Gefühl hätten, wir wollen doch gleich irgendwie noch mal ein bisschen raus. Und dazu, ja, oder zum Köcheln, oder zum mit den Kiddies noch ein bisschen spielen, oder Hausaufgaben machen, Bern 1 hören. Zum Beispiel jetzt mit der Taylor Swift und Elizabeth Taylor. Schön, seid ihr mit dabei.

0: genau so muss doch ein Donnerstagabend tun. Nämlich angehaucht, schon so ein am Freitag. Und dann tönt es doch einfach schon mal ein bisschen nach Wochenende. Und genau da gehen wir zusammen in die richtige Richtung mit Martin Garrix. Der Rosalyn. Und Temper City. Viel Musik hier bei Radio Bern 1 und noch Porto 7.
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0: Das sind News zusammengefasst mit dem Wichtigsten, was ihr müsst wissen heute Abend um 6:30.
6: Ich bin der Felix Haldimann. Guten Abend.
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6: Junge Ärztinnen und Ärzte wollen mehrheitlich Teilzeit arbeiten. Zudem bevorzugen sie Gruppenpraxen statt einer Einzelpraxis. Das zeigt eine Untersuchung des Berner Instituts für Hausarztmedizin. Der Verband Junge Haus- und Kinderärztinnen Schweiz fordert deshalb bessere Arbeitsbedingungen, damit der medizinische Nachwuchs langfristig im Beruf bleibt. Die Sanierung von wichtigen Bahnstrecken in Deutschland dürfte länger dauern als geplant. Das sagt die Chefin der Deutschen Bahn. Dies, weil derzeit die sogenannte Korridorsperre überprüft werden solle. Dabei werden Zugstrecken während Monaten komplett gesperrt, um möglichst alle Arbeiten zusammen zu erledigen. Passagiere und Güter werden derweil auf der Straße transportiert. Dieses Konzept wurde heftig kritisiert. Etwa als die Strecke zwischen Hamburg und Berlin gesperrt wurde. Die Europäische Kommission will abgelegenste EU-Gebiete stärken. Dazu gehören etwa die Kanarischen Inseln, portugiesische Inseln oder französische Überseegebiete in der Karibik, vor Ostafrika und im Südpazifik. Unter anderem soll etwa die Wettbewerbsfähigkeit oder der Zugang zum EU-Wirtschaftsraum verbessert werden, so die EU. Weiter soll in den abgelegenen Gebieten der Zugang zu Bildung gefördert und die Armut verringert werden.
7: Sport.
6: Der Schweizer Velorennfahrer Stefan Küng gewinnt an der Spanien-Rundfahrt im Zeitfahren der 18. Etappe. Es ist Küngs größter Erfolg, seit er im Juni nach langer Verletzung zurückgekehrt ist. Leader der Vuelta bleibt der Spanier Enric Mas.
0: Stau auf mehreren Abschnitten auf der A1 Bern-Zürich zwischen Lutherbach und Önsigen und auch in Gegenrichtung Zürich-Bern zwischen Önsigen und Niederbipp. Und auch in Bern in der Stadt zum Teil anstehen, aber nie länger als 5 Minuten. Viel Geduld, passt auf und kommt sicher an.
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0: 8 Grad am Morgen, also den Kuschelpulli könnt ihr wirklich mit gutem Gewissen vornehmen. Dann haben wir 22 Grad am Nachmittag. In der ersten Tageshälfte eher noch bewölkt. Auf den Nami aber dann eher freundlicher.
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0: Ich bin Nicole Zog. Guten Abend.

sagt einfach Nico Santos Rooftop. Und zwar immer wieder und immer noch. Und dann gibt es doch so die Musik, wo man einfach so nebenbei eben am Hören ist. Wie ihr es vielleicht jetzt machen, beim Autofahren, beim Sporteln, beim Köcherlen, beim Arbeiten. Und dann passiert es. Dann kommt plötzlich der Song, den man irgendwie gefühlt schon lange nicht mehr gehört hat und hat irgendwie doppelt und dreifach Freude. Der hier könnte genauso einer sein. Von mir für euch, Eurythmics mit Sweet Dreams bei Radio Bern 1. Guten Abend.

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3: Ich bin der Felix Haldimann. Guten Abend.
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3: Der tödliche Unfall gestern in einem Tessiner Kraftwerk hängt mit der Inbetriebnahme eines neuen Kraftwerks zusammen. Das teilt die SBB auf Anfrage von Keystone SDA mit. Die Staatsanwaltschaft untersuche die genauen Umstände, die zum Unfall in Piotta geführt haben. Gestern Morgen war es im Innern des alten Kraftwerks Ritum zu einer Explosion gekommen. Dabei kamen zwei Arbeiter ums Leben. Das neue Kraftwerk soll voraussichtlich im kommenden Jahr in Betrieb genommen werden. Die Belastung der Anlaufstelle des Stadtberner Sozialdienstes hat in den letzten beiden Jahren massiv zugenommen. Das Ziel von maximal 10 Arbeitstagen bis zum Erstgespräch wurde dabei konstant verfehlt, schreibt die Stadtregierung. Aktuell liegt die durchschnittliche Wartezeit bei 37 Tagen. Als Hauptursachen sind demnach komplexere Fälle und Probleme mit einem neuen Auszahlungssystem der Arbeitslosenkassen, worauf die Sozialhilfeanträge sprunghaft angestiegen sind. Junge Ärztinnen und Ärzte wollen mehrheitlich Teilzeit arbeiten. Zudem bevorzugen sie Gruppenpraxen statt einer Einzelpraxis. Das zeigt eine Untersuchung des Berner Instituts für Hausarztmedizin. Der Verband Junge Haus- und Kinderärztinnen Schweiz fordert deshalb bessere Arbeitsbedingungen, damit der medizinische Nachwuchs langfristig im Beruf bleibt.
1: Sport.
3: Der Schweizer Eishockeyspieler Lian Bixel kann wieder auf Einsätze im Schweizer Nationalteam hoffen. Der NHL-Verteidiger sei wieder ein Kandidat.

0: für die Nazi, sagt Sportdirektor Patrick von Gunten zu Schweiz heute. Der frühere Nazi-Trainer Patrick Fischer hatte Bixl nicht mehr aufgeboten, weil er zweimal nicht für die U20-Nationalmannschaft spielen wollte. Auf der A1 Richtung Zürich Stau, Zabten, Brütiseller Kreuz bis auf Zürich Ost und auf der A1 Richtung St. Gallen zwischen Rastplatz Büsisee bis zum Brütiseller Kreuz, auch auf der A1 Richtung St. Gallen zwischen Limmentaler Kreuz und dem Gubristunnel Stau, wie auch auf dem Westring Richtung Chur zwischen dem Honoré-Tunnel und Wittiken und auf dem Westring Richtung Basel zwischen Urdorf Nord und dem Limmentaler Kreuz. Dann auf der A1 Richtung Bern auf mehreren Abschnitten zwischen Dietikon und Barek-Tunnel braucht ihr auch ein bisschen Geduld. Dann Blick zum Gotthard, unten rauf geht es eine halbe Stunde länger.
1: 8 Grad am Morgen zum Aufstehen, dann könnt ihr also wirklich mit gutem Gewissen den Lieblingskuschelpulli wieder vornehmen. In der ersten Tageshälfte innen noch bewölkt, am Nachmittag der sonnig und die Temperatur klettert bis auf 22 Grad. Dazu eine leichte Bise.
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2: Ich bin der Felix Haldimann. Guten Abend.
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2: Der tödliche Unfall gestern in einem Tessiner Kraftwerk hängt mit der Inbetriebnahme eines neuen Kraftwerks zusammen. Das teilt die SBB auf Anfrage von Keystone SDA mit. Die Staatsanwaltschaft untersuche die genauen Umstände, die zum Unfall in Piotta geführt haben. Gestern Morgen war es im Innern des alten Kraftwerks Ritum zu einer Explosion gekommen. Dabei kamen zwei Arbeiter ums Leben. Das neue Kraftwerk soll voraussichtlich im kommenden Jahr in Betrieb genommen werden. Junge Ärztinnen und Ärzte wollen mehrheitlich Teilzeit arbeiten. Zudem bevorzugen sie Gruppenpraxen statt einer Einzelpraxis. Das zeigt eine Untersuchung des Berner Instituts für Hausarztmedizin. Der Verband Junge Haus- und Kinderärztinnen Schweiz fordert deshalb bessere Arbeitsbedingungen, damit der medizinische Nachwuchs langfristig im Beruf bleibt. Die Sanierung von wichtigen Bahnstrecken in Deutschland dürfte länger dauern als geplant. Das sagt die Chefin der Deutschen Bahn. Dies, weil derzeit die sogenannte Korridorsperre überprüft werden solle. Dabei werden Zugstrecken während Monaten komplett gesperrt, um möglichst alle Arbeiten zusammen zu erledigen. Passagiere und Güter werden derweil auf der Straße transportiert. Dieses Konzept wurde heftig kritisiert. Etwa als die Strecke zwischen Hamburg und Berlin gesperrt wurde.
0: Sport.
2: Der Schweizer Eishockeyspieler Lian Bixel kann wieder auf Einsätze im Schweizer Nationalteam hoffen. Der NHL-Verteidiger sei wieder ein Kandidat für die Nazi, sagt Sportdirektor Patrick von Gunten zu Schweiz heute. Der frühere Nazi-Trainer Patrick Fischer hatte Bixel nicht mehr aufgeboten, weil er zweimal nicht für die U20-Nationalmannschaft spielen wollte. Im Raum Zürich haben wir Stau auf der A1 Richtung St. Gallen zwischen dem Limmataler Kreuz und dem Gubristunnel und auf dem Westring Richtung Basel zwischen Urdorf Nord und dem Limmataler Kreuz. Noch ein Blick zum Gotthard. Unten rauf geht es 20 Minuten länger.
3: 8 Grad am Morgen zum Aufstehen, dann könnt ihr also wirklich mit gutem Gewissen den Lieblingskuschelpulli wieder vornehmen. In der ersten Tageshälfte eher noch bewölkt, am Nachmittag der sonnig und die Temperatur klettert bis auf 22 Grad. Dazu eine leichte Bise.
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2: Diese Themen haben heute Schlagzeilen gemacht. Guten Abend.
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3: Der Schweizerische Gewerkschaftsbund SGB fordert für nächstes Jahr für alle eine Lohnerhöhung von 2,5%. Die Löhne seien im letzten Jahrzehnt kaum gestiegen, dies trotz großen Wirtschaftswachstums. Davon müssten nun auch die Arbeitnehmer profitieren, sagt Pierre-Yves Meillard, Präsident des SGB.
4: Das ist möglich, weil wir sehen, dass eigentlich die Aktivität gut ist, die Margen der Unternehmen auch gut ist. Auch wenn man immer sagt, dass es eine Krise kommt, also bis jetzt ist diese Krise nicht da und es braucht wirklich, dass dieses Produktivitätswachstum auch mit den Arbeitnehmenden verteilt wird.
3: Insbesondere immer höheren Krankenkassenprämien würden die Schweizerinnen und Schweizer belasten, sagt Meillard.
2: Weniger als ein Drittel der Schweizer Stimmberechtigten traut der Politik zu, rasch auf globale Krisen zu reagieren. Wie eine Umfrage zeigt, insbesondere bei politischem Druck von Grossmächten. Dani Glur.
5: Fast die Hälfte der Befragten geben an, dass sie die Schweizer Regierung als nicht oder eher nicht in der Lage sehen, auf Druck von zum Beispiel den USA oder Russland angemessen zu reagieren. Je rund 40% glauben, dass der Bund auch nicht parat ist bei Cyberangriff oder militärischen Konflikten. Darum werden 3/4 der Befragten für engere Kooperationen mit anderen kleinen und mittleren demokratischen Ländern. Das berichtet Watson. Militärische Zusammenarbeit mit den Nachbarländern, der EU oder der NATO wird dabei höher gewichtet als Eigenständigkeit.
2: Jährlich gelangen in der Schweiz 219 Tonnen Mikroplastik aus der Luft in Böden und Gewässer. Das zeigt eine Untersuchung der Eidgenössischen Materialprüfungs- und Forschungsanstalt EMPA. Dafür untersuchten die Forschenden Gebiete in der ganzen Schweiz. Den höchsten Mikroplastikwert wies die Stadt Zürich auf. Der Kunststoff PET ist laut EMPA am meisten verbreitet. Im Verhältnis mit Luftpartikeln wie Staub oder Ruß macht Mikroplastik hingegen nur einen kleinen Teil aus.
3: Die Leerwohnungsziffer in der Schweiz fällt dieses Jahr unter 1%. Damit ist sie im sechsten Jahr in Folge rückläufig, schreibt das Bundesamt für Statistik. Am 1. Juni standen in der Schweiz knapp 45.500 Wohnungen leer. Das sind fast 3.000 weniger als ein Jahr zuvor. Die Wohnungsknappheit dürfte sich dadurch weiter verschärfen. Besonders knapp ist der Wohnraum in Regionen mit einer hohen Nachfrage.
2: Der Schweizer Fußballnationalspieler Noah Okafor tritt aus der Nationalmannschaft zurück. Als Grund nennt Okafor ein kaputtes Vertrauensverhältnis und Vorfälle während der vergangenen Weltmeisterschaft. Er habe deshalb entschieden, nicht mehr unter Murat Yakin zu spielen, teilt Okafor mit. Für die Schweiz stand Okafor 26 Mal auf dem Platz und erzielte dabei 2 Tore.
6: 8 Grad am Morgen zum Aufstehen, dann könnt ihr also wirklich mit gutem Gewissen den Lieblingskuschelpulli wieder vornehmen. In der ersten Tageshälfte eher noch bewölkt, am Nachmittag der sonnig und die Temperatur klettert bis auf 22 Grad. Dazu eine leichte Bise.
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2: Diese Themen haben heute Schlagzeilen gemacht. Guten Abend.
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3: Der Schweizerische Gewerkschaftsbund SGB fordert für nächstes Jahr für alle eine Lohnerhöhung von 2,5%. Die Löhne seien im letzten Jahrzehnt kaum gestiegen, dies trotz großen Wirtschaftswachstums. Die Teuerung sei zwar mit deutlich unter 1% relativ tief, das bringe aber zu wenig, sagt Pierre-Yves Meillard, Präsident des SGB.
4: Die Teuerung ist nicht mit den Krankenkassenprämienerhöhungen kalkuliert. Das sind Fixkosten, die die Familien bezahlen müssen und sie haben kein anderes Mittel, als das mit dem Lohn zu zahlen. Und darum braucht es ein wenig mehr als die Teuerung.
3: Die Löhne hätten insbesondere während Corona stagniert. Deshalb bestehe großer Nachholbedarf, sagt Meillard. Der Bundesrat unterstützt die Abschaffung des Zivilstandes geschieden. Der Zivilstand soll dazu dienen, die gegenwärtige rechtliche Situation einer Person darzustellen, nicht ihre Lebensgeschichte, heißt es im Vorstoß aus der FDP-Fraktion. Dazu komme, dass der Zivilstand geschieden noch Jahre nach der Scheidung bestehe. Der Bundesrat ist laut seiner Stellungnahme bereit, den Vorstoß umzusetzen. Nun entscheidet das Parlament.
2: Der tödliche Unfall gestern in einem Tessiner Kraftwerk hängt mit der Inbetriebnahme eines neuen Kraftwerks zusammen. Das teilt die SBB auf Anfrage von Keystone SDA mit. Die Staatsanwaltschaft untersuche die genauen Umstände, die zum Unfall in Piotta geführt haben. Gestern Morgen war es im Innern des alten Kraftwerks Ritum zu einer Explosion gekommen. Dabei kamen zwei Arbeiter ums Leben. Das neue Kraftwerk soll voraussichtlich im kommenden Jahr in Betrieb genommen werden. In der Europäischen Union, Norwegen und der Schweiz sind im ersten Halbjahr rund 332.000 Asylanträge eingegangen. Das berichtet die Asylagentur der EU. Dies sind gut 67.000 Menschen weniger als vor einem Jahr. Am meisten Asylanträge gingen in Frankreich und Italien ein, vor Spanien und Deutschland. Am häufigsten stellten Menschen aus Afghanistan, Venezuela und Bangladesch Asylgesuche.
3: US-Präsident Donald Trump will die erwachsene Bevölkerung bei einem Wahlsieg mit $5,000 belohnen. Trump zufolge soll die Belohnung fließen, falls die Republikaner bei den Wahlen ihre Mehrheit in beiden Kammern des Kongresses halten können. Der Vorschlag würde mehr als 1 Billion US-Dollar kosten. Das ist etwa so viel wie der gesamte Verteidigungshaushalt der USA. Am 3. November wird in den USA etwa ein Drittel der Sitze im Senat sowie das gesamte Repräsentantenhaus neu gewählt.
5: 8 Grad am Morgen zum Aufstehen, dann könnt ihr also wirklich mit gutem Gewissen den Lieblingskuschelpulli wieder vornehmen. In der ersten Tageshälfte innen noch bewölkt, am Nachmittag dann sonnig und die Temperatur klettert bis auf 22 Grad. Dazu eine leichte Bise.
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2: Die Themen haben heute Schlagzeilen gemacht. Guten Abend.
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3: Der Schweizerische Gewerkschaftsbund SGB fordert für nächstes Jahr für alle eine Lohnerhöhung von 2,5%. Die Löhne seien im letzten Jahrzehnt kaum gestiegen, dies trotz großen Wirtschaftswachstums. Davon müssten nun auch die Arbeitnehmer profitieren, sagt Pierre-Yves Meillard, Präsident des SGB.
4: Das ist möglich, weil wir sehen, dass eigentlich die Aktivität gut ist, die Margen der Unternehmen auch gut ist. Auch wenn man immer sagt, dass es eine Krise kommt, also bis jetzt ist diese Krise nicht da und es braucht wirklich, dass dieses Produktivitätswachstum auch mit den Arbeitnehmenden verteilt wird.
3: Insbesondere immer höheren Krankenkassenprämien würden die Schweizerinnen und Schweizer belasten, sagt Meillard.
2: Weniger als ein Drittel der Schweizer Stimmberechtigten traut der Politik zu, rasch auf globale Krisen zu reagieren. Wie eine Umfrage zeigt, insbesondere bei politischem Druck von Grossmächten. Dani Glur.
5: Fast die Hälfte der Befragten geben an, dass sie die Schweizer Regierung als nicht oder eher nicht in der Lage sehen, auf Druck von z.B. den USA oder Russland angemessen zu reagieren. Je rund 40% glauben, dass der Bund auch nicht parat ist bei Cyberangriffen oder militärischen Konflikten. Darum werden 3/4 der Befragten für engere Kooperationen mit anderen kleinen und mittleren demokratischen Ländern. Das berichtet Watson. Militärische Zusammenarbeit mit den Nachbarländern, der EU oder der NATO wird dabei höher gewichtet als Eigenständigkeit.
2: Jährlich gelangen in der Schweiz 219 Tonnen Mikroplastik aus der Luft in Böden und Gewässer. Das zeigt eine Untersuchung der Eidgenössischen Materialprüfungs- und Forschungsanstalt EMPA. Dafür untersuchten die Forschenden Gebiete

0: in der ganzen Schweiz. Den höchsten Mikroplastikwert wies die Stadt Zürich auf. Der Kunststoff PET ist laut EMPA am meisten verbreitet. Im Verhältnis mit Luftpartikeln wie Staub oder Ruß macht Mikroplastik hingegen nur einen kleinen Teil aus.
1: Die Leerwohnungsziffer in der Schweiz fällt dieses Jahr unter 1%. Damit ist sie im sechsten Jahr in Folge rückläufig, schreibt das Bundesamt für Statistik. Am 1. Juni standen in der Schweiz knapp 45.500 Wohnungen leer. Das sind fast 3.000 weniger als ein Jahr zuvor. Die Wohnungsknappheit dürfte sich dadurch weiter verschärfen. Besonders knapp ist der Wohnraum in Regionen mit einer hohen Nachfrage.
0: Der Schweizer Fußballnationalspieler Noah Okafor tritt aus der Nationalmannschaft zurück. Als Grund nennt Okafor ein kaputtes Vertrauensverhältnis und Vorfälle während der vergangenen Weltmeisterschaft. Er habe deshalb entschieden, nicht mehr unter Murat Yakin zu spielen, teilt Okafor mit. Für die Schweiz stand Okafor 26 Mal auf dem Platz und erzielte dabei 2 Tore.
2: 8 Grad am Morgen zum Aufstehen, dann könnt ihr also wirklich mit gutem Gewissen den Lieblingskuschelpulli wieder vornehmen. In der ersten Tageshälfte eher noch bewölkt, am Nachmittag der sonnig und die Temperatur klettert bis auf 22 Grad. Dazu eine leichte Bise.
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2: Die Themen haben heute Schlagzeilen gemacht. Guten Abend.
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3: Der Schweizerische Gewerkschaftsbund SGB fordert für nächstes Jahr für alle eine Lohnerhöhung von 2,5%. Die Löhne seien im letzten Jahrzehnt kaum gestiegen, dies trotz großen Wirtschaftswachstums. Die Teuerung sei zwar mit deutlich unter 1% relativ tief, das bringe aber zu wenig, sagt Pierre-Yves Meillard, Präsident des SGB.
4: Die Teuerung ist nicht mit den Krankenkassenprämienerhöhungen kalkuliert. Das sind Fixkosten, die die Familien bezahlen müssen und sie haben kein anderes Mittel, als das mit dem Lohn zu zahlen. Und darum braucht es ein wenig mehr als die Teuerung.
3: Die Löhne hätten insbesondere während Corona stagniert. Deshalb bestehe großer Nachholbedarf, sagt Meillard. Der Bundesrat unterstützt die Abschaffung des Zivilstandes geschieden. Der Zivilstand soll dazu dienen, die gegenwärtige rechtliche Situation einer Person darzustellen, nicht ihre Lebensgeschichte, heißt es im Vorstoß aus der FDP-Fraktion. Dazu komme, dass der Zivilstand geschieden noch Jahre nach der Scheidung bestehe. Der Bundesrat ist laut seiner Stellungnahme bereit, den Vorstoß umzusetzen. Nun entscheidet das Parlament.
2: Der tödliche Unfall gestern in einem Tessiner Kraftwerk hängt mit der Inbetriebnahme eines neuen Kraftwerks zusammen. Das teilt die SBB auf Anfrage von Keystone SDA mit. Die Staatsanwaltschaft untersuche die genauen Umstände, die zum Unfall in Piotta geführt haben. Gestern Morgen war es im Innern des alten Kraftwerks Ritum zu einer Explosion gekommen. Dabei kamen zwei Arbeiter ums Leben. Das neue Kraftwerk soll voraussichtlich im kommenden Jahr in Betrieb genommen werden. In der Europäischen Union, Norwegen und der Schweiz sind im ersten Halbjahr rund 332.000 Asylanträge eingegangen. Das berichtet die Asylagentur der EU. Dies sind gut 67.000 Menschen weniger als vor einem Jahr. Am meisten Asylanträge gingen in Frankreich und Italien ein, vor Spanien und Deutschland. Am häufigsten stellten Menschen aus Afghanistan, Venezuela und Bangladesch Asylgesuche.
3: US-Präsident Donald Trump will die erwachsene Bevölkerung bei einem Wahlsieg mit $5,000 belohnen. Trump zufolge soll die Belohnung fließen, falls die Republikaner bei den Wahlen ihre Mehrheit in beiden Kammern des Kongresses halten können. Der Vorschlag würde mehr als 1 Billion US-Dollar kosten. Das ist etwa so viel wie der gesamte Verteidigungshaushalt der USA. Am 3. November wird in den USA etwa ein Drittel der Sitze im Senat sowie das gesamte Repräsentantenhaus neu gewählt.
5: 8 Grad am Morgen zum Aufstehen, könnt ihr also wirklich mit gutem Gewissen den Lieblingskuschelpulli wieder vornehmen. In der ersten Tageshälfte eher noch bewölkt, am Nachmittag der sonnig und die Temperatur klettert bis auf 22 Grad. Dazu eine leichte Brise.